0: Wirklich, seine Kraft wird hoch in Ehren stehen. Der Gottlose wird sehen und es wird ihn verdrießen. Mit den Zähnen wird er knirschen und vergehen. Denn was die Gottlosen wollen, das wird zunichte.
1: Psalm 136. Gottes Wunder in seiner Schöpfung und in der Geschichte seines Volkes.
0: Danket dem Herrn, denn er ist freundlich, denn seine Güte währet ewiglich. Danket dem Gott aller Götter, denn seine Güte währet ewiglich. Danket dem Herrn aller Herren, denn seine Güte währet ewiglich. Der allein große Wunder tut, denn seine Güte währet ewiglich. Der die Himmel mit Weisheit gemacht hat, denn seine Güte währet ewiglich. Der die Erde über den Wassern ausgebreitet hat, denn seine Güte währet ewiglich. Der große Lichter gemacht hat, denn seine Güte währet ewiglich. Die Sonne den Tag zu regieren, denn seine Güte währet ewiglich. Den Mond und die Sterne die Nacht zu regieren, denn seine Güte währet ewiglich. Der die Erstgeborenen schlug in Ägypten, denn seine Güte währet ewiglich, und führte Israel von dort heraus, denn seine Güte währet ewiglich, mit starker Hand und ausgerecktem Arm, denn seine Güte währet ewiglich, der das Schilfmeer teilte in zwei Teile, denn seine Güte währet ewiglich, und ließ Israel mitten hindurchgehen, denn seine Güte währet ewiglich, der den Pharao und sein Heer ins Schilfmeer stieß, denn seine Güte währet ewiglich, der sein Volk führte durch die Wüste, denn seine Güte währet ewiglich, der große Könige schlug, denn seine Güte währet ewiglich, und brachte mächtige Könige um, denn seine Güte währet ewiglich, Sion, den König der Amoriter, denn seine Güte währet ewiglich, und Og, den König von Basan, denn seine Güte währet ewiglich, und gab ihr Land zum Erbe, denn seine Güte währet ewiglich, zum Erbe seinem Knecht Israel, denn seine Güte währet ewiglich, der an uns dachte, als wir unterdrückt waren, denn seine Güte währet ewiglich, und uns erlöste von unseren Feinden, denn seine Güte währet ewiglich, der Speise gibt allem Fleisch, denn seine Güte währet ewiglich. Danket dem Gott des Himmels, denn seine Güte währet ewiglich.
1: Psalm 115. Gott allein die Ehre.
0: Nicht uns, Herr, nicht uns, sondern deinem Namen gib Ehre, um deine Gnade und Treue willen. Warum sollen die Heiden sagen, wo ist denn ihr Gott? Unser Gott ist im Himmel, er kann schaffen, was er will. Ihre Götzen aber sind Silber und Gold, von Menschenhänden gemacht. Sie haben Mäuler und reden nicht, sie haben Augen und sehen nicht, sie haben Ohren und hören nicht, sie haben Nasen und riechen nicht, sie haben Hände und greifen nicht, Füße haben sie und gehen nicht, und kein Laut kommt aus ihrer Kehle. Die solche Götzen machen, sind ihnen gleich, alle, die auf sie hoffen. Aber Israel hoffe auf den Herrn, er ist ihre Hilfe und Schild. Das Haus Aaron hoffe auf den Herrn, er ist ihre Hilfe und Schild. Die ihr den Herrn fürchtet, hoffet auf den Herrn, er ist ihre Hilfe und Schild. Der Herr denkt an uns und segnet uns. Er segnet das Haus Israel, er segnet das Haus Aaron. Er segnet, die den Herrn fürchten, die Kleinen und die Großen. Der Herr segne euch je mehr und mehr, euch und eure Kinder. Ihr seid die Gesegneten des Herrn, der Himmel und Erde gemacht hat. Der Himmel ist der Himmel des Herrn, aber die Erde hat er den Menschenkindern gegeben. Die Toten werden dich, Herr, nicht loben, keiner, der hinunterfährt in die Stille. Aber wir loben den Herrn von nun an bis in Ewigkeit. Halleluja.
1: Psalm 140. Bitte um Rettung vor boshaften Feinden. Ein Psalm Davids vorzusingen.
0: Errette mich, Herr, von den bösen Menschen. Behüte mich vor den Gewalttätigen, die Böses planen in ihrem Herzen und täglich Streit erregen. Sie haben scharfe Zungen wie Schlangen, Otterngift ist auf ihren Lippen. Bewahre mich, Herr, vor der Hand der Gottlosen. Behüte mich vor den Gewalttätigen, die mich zu Fall bringen wollen. Die Hoffärtigen legen mir Schlingen und breiten Stricke aus zum Netz und stellen mir Fallen auf den Weg. Ich aber sage zum Herrn, du bist mein Gott. Herr, vernimm die Stimme meines Flehens. Herr, meine starke Hilfe, du beschirmst mein Haupt zur Zeit des Streits. Herr, gib dem Gottlosen nicht, was er begehrt. Was es sinnt, lass nicht gelingen. Sie könnten sich sonst überheben. Das Unglück, über das meine Feinde beraten, komme über sie selber. Er möge feurige Kohlen über sie schütten. Er möge sie stürzen in Gruben, dass sie nicht mehr aufstehen. Ein böses Maul wird kein Glück haben auf Erden. Ein frecher, böser Mensch wird verjagt und gestürzt werden. Denn ich weiß, dass der Herr des Elenden Sache führen und den Armen Recht schaffen wird. Ja, die Gerechten werden deinen Namen preisen und die Frommen werden vor deinem Angesicht bleiben.
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1: Psalm 3. Morgenlied in böser Zeit. Ein Psalm Davids, als er vor seinem Sohn Absalom floh.
3: Ach Herr, wie sind meiner Feinde so viel und erheben sich so viele gegen mich. Viele sagen von mir, er hat keine Hilfe bei Gott, aber du, Herr, bist der Schild für mich, du bist meine Ehre und hebst mein Haupt empor. Ich rufe mit meiner Stimme zum Herrn, so erhört er mich von seinem heiligen Berge. Ich liege und schlafe und erwache, denn der Herr hält mich. Ich fürchte mich nicht vor vielen Tausenden, die sich ringsum wider mich legen. Auf, Herr, und hilf mir, mein Gott, denn du schlägst alle meine Feinde auf die Backe und zerschmetterst der gottlosen Zähne. Bei dem Herrn findet man Hilfe. Dein Segen komme über dein Volk.
1: Psalm 58. Gott ist noch Richter auf Erden. Ein güldenes Kleinod Davids, vorzusingen nach der Weise, vertilge nicht.
4: Sprecht ihr in Wahrheit Recht, ihr Mächtigen? Richtet ihr in Gerechtigkeit die Menschenkinder? Nein, mutwillig tut ihr Unrecht im Lande, und eure Hände treiben Frevel. Die Gottlosen sind abtrünnig vom Mutterschoß an, die Lügner gehen irre von Mutterleib an. Sie sind voller Gift wie eine giftige Schlange, wie eine taube Otter, die ihr Ohr verschließt, dass sie nicht höre die Stimme des Zauberers, des Beschwörers, der gut beschwören kann. Gott, zerbrich ihnen die Zähne im Maul, zerschlage, Herr, das Gebiss der jungen Löwen. Sie werden vergehen wie Wasser, das verrinnt. Zielen sie mit ihren Pfeilen, so werden sie ihnen zerbrechen. Sie gehen dahin, wie Wachs zerfließt, wie eine Fehlgeburt, die die Sonne nicht sieht. Ehe eure Töpfe das Dornfeuer spüren, reißt alles der brennende Zorn hinweg. Der Gerechte wird sich freuen, wenn er solche Vergeltung sieht, und wird seine Füße baden in des gottlosen Blut. Und die Leute werden sagen, ja, der Gerechte empfängt seine Frucht. Ja, Gott ist noch Richter auf Erden.
1: Psalm 17. Hilferuf eines Unschuldigen. Ein Gebet Davids.
3: Herr, höre die gerechte Sache, merk auf mein Schreien, vernimm mein Gebet von Lippen, die nicht trügen. Sprich du in meiner Sache, deine Augen sehen, was recht ist. Du prüfst mein Herz und suchst es heim bei Nacht, du läuterst mich und findest nichts. Ich habe mir vorgenommen, dass mein Mund sich nicht vergehe. Im Treiben der Menschen bewahre ich mich vor gewaltsamen Wegen durch das Wort deiner Lippen. Erhalte meinen Gang auf deinen Wegen, dass meine Tritte nicht gleiten. Ich rufe zu dir, denn du, Gott, wirst mich erhören. Neige deine Ohren zu mir, höre meine Rede. Beweise deine wunderbare Güte, du Heiland derer, die dir vertrauen gegenüber denen, die sich gegen deine rechte Hand erheben. Behüte mich wie einen Augapfel im Auge, beschirme mich unter dem Schatten deiner Flügel vor den Gottlosen, die mir Gewalt antun, vor meinen Feinden, die mir von allen Seiten nach dem Leben trachten. Ihr Herz haben sie verschlossen, mit ihrem Munde reden sie stolz. Wo wir auch gehen, da umgeben sie uns. Ihre Augen richten sie darauf, dass sie uns zu Boden stürzen, gleich wie ein Löwe, der nach Raub lechzt, wie ein junger Löwe, der im Versteck sitzt. Herr, mache dich auf, tritt ihm entgegen und demütige ihn. Errette mich vor den Gottlosen mit deinem Schwert, vor den Leuten, Herr, mit deiner Hand, vor den Leuten dieser Welt, die ihr teilhaben schon im Leben, denen du den Bauch füllst mit deinen Gütern, deren Söhne auch noch satt werden und ihren Kindern ein Übriges hinterlassen. Ich aber will schauen dein Antlitz in Gerechtigkeit. Ich will satt werden, wenn ich erwache, an deinem Bilde.
5: Psalm 76. Gott, der furchtbare Richter. Ein Psalmlied Asafs, vorzusingen beim Saitenspiel.
6: Gott ist in Juda bekannt, in Israel ist sein Name herrlich. So erstand in Salem sein Zelt und seine Wohnung in Zion. Dort zerbricht er die Pfeile des Bogens, Schild, Schwert und Streitmacht. Du bist herrlicher und mächtiger als die ewigen Berge. Beraubt sind die Stolzen und in den Schlaf gesunken, und allen Kriegern versagen die Hände. Von deinem Schelten, Gott Jakobs, sinken in Schlaf Ross und Wagen. Furchtbar bist du. Wer kann vor dir bestehen, wenn du zürnest? Wenn du das Urteil lässest hören vom Himmel, erschrickt das Erdreich und wird still. Wenn Gott sich aufmacht zu richten, dass er helfe allen Elenden auf Erden. Wenn Menschen wider dich wüten, bringt es dir Ehre. Und wenn sie noch mehr wüten, bist du auch noch gerüstet. Tut Gelübde dem Herrn, eurem Gott, und haltet sie. Alle, die ihr um ihn her seid, bringt Geschenke dem Furchtbaren, der den Fürsten den Mut nimmt und furchtbar ist unter den Königen auf Erden.
1: Psalm 118. Dankbares Bekenntnis zur Hilfe Gottes.
0: Danket dem Herrn, denn er ist freundlich, und seine Güte währet ewiglich. Ich sage nun Israel, seine Güte währet ewiglich. Ich sage nun das Haus Aaron, seine Güte währet ewiglich. Ich sage nun, die den Herrn fürchten, seine Güte währet ewiglich. In der Angst rief ich den Herrn an, und der Herr erhörte mich und tröstete mich. Der Herr ist mit mir, darum fürchte ich mich nicht. Was können mir Menschen tun? Der Herr ist mit mir, mir zu helfen, und ich werde herabsehen auf meine Feinde. Es ist gut, auf den Herrn vertrauen und nicht sich verlassen auf Menschen. Es ist gut, auf den Herrn vertrauen und nicht sich verlassen auf Fürsten. Alle Heiden umgeben mich, aber im Namen des Herrn will ich sie abwehren. Sie umgeben mich von allen Seiten, aber im Namen des Herrn will ich sie abwehren. Sie umgeben mich wie Bienen, sie entbrennen wie ein Feuer in Dornen, aber im Namen des Herrn will ich sie abwehren. Man stößt mich, dass ich fallen soll, aber der Herr hilft mir. Der Herr ist meine Macht und mein Psalm und ist mein Heil. Man singt mit Freuden vom Sieg in den Hütten der Gerechten. Die Rechte des Herrn behält den Sieg. Die Rechte des Herrn ist erhöht. Die Rechte des Herrn behält den Sieg. Ich werde nicht sterben, sondern leben und des Herrn Werke verkündigen. Der Herr züchtigt mich schwer, aber er gibt mich dem Tode nicht preis. Tut mir auf die Tore der Gerechtigkeit, dass ich durch sie einziehe und dem Herrn danke. Das ist das Tor des Herrn, die Gerechten werden dort einziehen. Ich danke dir, dass du mich erhört hast und hast mir geholfen. Der Stein, den die Bauleute verworfen haben, ist zum Eckstein geworden. Das ist vom Herrn geschehen und ist ein Wunder vor unseren Augen. Dies ist der Tag, den der Herr macht. Lasst uns freuen und fröhlich an ihm sein. O Herr, hilf! O Herr, lass wohl gelingen! Gelobt sei, der da kommt im Namen des Herrn. Wir segnen euch, die ihr vom Hause des Herrn seid. Der Herr ist Gott, der uns erleuchtet. Schmückt das Fest mit Maien bis an die Hörner des Altars. Du bist mein Gott und ich danke dir. Mein Gott, ich will dich preisen. Danket dem Herrn, denn er ist freundlich und seine Güte währet ewiglich.
5: Psalm 75. Gott ist Richter über die Stolzen. Ein Psalmlied Asafs, vorzusingen nach der Weise, vertilge nicht.
6: Wir danken dir, Gott, wir danken dir und verkündigen deine Wunder, dass dein Name so nahe ist. Wenn meine Zeit gekommen ist, werde ich Recht richten. Die Erde mag wanken und alle, die darauf wohnen, aber ich halte ihre Säulen fest. Ich sprach zu den Ruhmredigen, rühmt euch nicht so, und zu den Gottlosen, pochet nicht auf Gewalt, pocht nicht so hoch auf eure Gewalt, redet nicht so halsstarrig. Denn es kommt nicht vom Aufgang und nicht vom Niedergang, nicht von der Wüste und nicht von den Bergen, sondern Gott ist Richter, der diesen erniedrigt und jenen erhöht. Denn der Herr hat einen Becher in der Hand, mit starkem Wein voll eingeschenkt. Er schenkt daraus ein, und die Gottlosen auf Erden müssen alle trinken und sogar die Hefe schlürfen. Ich aber will verkündigen ewiglich und Lob singen dem Gott Jakobs. Er wird alle Gewalt der Gottlosen zerbrechen, dass die Gewalt des Gerechten erhöht werde.
1: Psalm 26. Bekenntnis und Bitte eines Unschuldigen. Von David.
5: Herr, schaffe mir Recht, denn ich bin unschuldig. Ich hoffe auf den Herrn, darum werde ich nicht fallen. Prüfe mich, Herr, und erprobe mich. Erforsche meine Nieren und mein Herz, denn deine Güte ist mir vor Augen, und ich wandle in deiner Wahrheit. Ich sitze nicht bei heillosen Leuten und habe nicht Gemeinschaft mit den Falschen. Ich hasse die Versammlung der Boshaften und sitze nicht bei den Gottlosen. Ich wasche meine Hände in Unschuld und halte mich, Herr, zu deinem Altar, dir zu danken, mit lauter Stimme und zu verkündigen alle deine Wunder. Herr, ich habe lieb die Stätte deines Hauses und den Ort, da deine Ehre wohnt. Raffe meine Seele nicht hin mit den Sündern, noch mein Leben mit den Blutdürstigen, an deren Händen Schandtat klebt und die gern Geschenke nehmen. Ich aber gehe meinen Weg in Unschuld. Erlöse mich und sei mir gnädig. Mein Fuß steht fest auf rechtem Grund. Ich will den Herrn loben in den Versammlungen. Psalm 63. Sehnsucht nach Gott. Ein Psalm Davids, als er in der Wüste Juda war.
6: Gott, du bist mein Gott, den ich suche. Es dürstet meine Seele nach dir. Mein ganzer Mensch verlangt nach dir aus trockenem, dürrem Land, wo kein Wasser ist. So schaue ich aus nach dir in deinem Heiligtum, wollte gerne sehen deine Macht und Herrlichkeit. Denn deine Güte ist besser als Leben. Meine Lippen preisen dich. So will ich dich loben mein Leben lang und meine Hände in deinem Namen aufheben. Das ist meines Herzens Freude und Wonne, wenn ich dich mit fröhlichem Munde loben kann. Wenn ich mich zu Bette lege, so denke ich an dich. Wenn ich wach liege, sinne ich über dich nach. Denn du bist mein Helfer, und unter dem Schatten deiner Flügel frohlocke ich. Meine Seele hängt an dir, deine rechte Hand hält mich. Sie aber trachten mir nach dem Leben, mich zu verderben.
4: sie werden in die Tiefe der Erde hinunterfahren. Sie werden dem Schwert dahingegeben und den Schakalen zur Beute werden. Aber der König freut sich in Gott. Wer bei ihm schwört, der darf sich rühmen, denn die Lügenmäuler sollen verstopft werden.
1: Psalm 150. Das große Halleluja.
0: Halleluja! Lobet Gott in seinem Heiligtum, lobet ihn in der Feste seiner Macht, lobet ihn für seine Taten, lobet ihn in seiner großen Herrlichkeit, lobet ihn mit Posaunen, lobet ihn mit Psalter und Harfen, lobet ihn mit Pauken und Reigen, lobet ihn mit Saiten und Pfeifen, lobet ihn mit hellen Zimbeln, lobet ihn mit klingenden Zimbeln, alles, was Odem hat, lobe den Herrn. Halleluja!
1: Psalm 21. Gottes Hilfe für den König. Ein Psalm Davids vorzusingen.
5: Herr, der König freut sich in deiner Kraft und wie sehr fröhlich ist er über deine Hilfe. Du erfüllst ihm seines Herzens Wunsch und verweigerst nicht, was sein Mund bittet. Denn du überschüttest ihn mit gutem Segen. Du setzest eine goldene Krone auf sein Haupt. Er bittet dich um Leben, du gibst es ihm, langes Leben für immer und ewig. Er hat große Herrlichkeit durch deine Hilfe, Pracht und Hoheit legst du auf ihn. Denn du setzest ihn zum Segen ewiglich, du erfreust ihn mit Freude vor deinem Antlitz. Denn der König hofft auf den Herrn und wird durch die Güte des Höchsten festbleiben. Deine Hand wird finden alle deine Feinde, deine Rechte wird finden, die dich hassen. Du wirst es mit ihnen machen wie im Feuerofen, wenn du erscheinen wirst. Der Herr wird sie verschlingen in seinem Zorn, Feuer wird sie fressen. Ihre Nachkommen wirst du tilgen vom Erdboden und ihre Kinder aus der Zahl der Menschen. Denn sie gedachten dir Übles zu tun und machten Anschläge, die sie nicht ausführen konnten. Denn du wirst machen, dass sie den Rücken kehren, mit deinem Bogen wirst du auf ihr Antlitz zielen. Herr, erhebe dich in deiner Kraft, so wollen wir singen und loben deine Macht. Psalm 79. Gebet des Volkes Gottes in schwerer Kriegsnot. Ein Psalm Asafs.
4: Gott, es sind Heiden in dein Erbe eingefallen. Die haben deinen heiligen Tempel entweiht und aus Jerusalem einen Steinhaufen gemacht. Sie haben die Leichname deiner Knechte den Vögeln unter dem Himmel zu fressen gegeben und das Fleisch deiner Heiligen den Tieren im Lande. Sie haben ihr Blut vergossen um Jerusalem her wie Wasser, und da war niemand, der sie begrub. Wir sind bei unseren Nachbarn eine Schmach geworden, zu Spott und Hohn bei denen, die um uns her sind. Herr, wie lange willst du so sehr zürnen und deinen Eifer brennen lassen wie Feuer? Schütte deinen Grimm auf die Völker, die dich nicht kennen, und auf die Königreiche, die deinen Namen nicht anrufen. Denn sie haben Jakob gefressen und seine Städte verwüstet. Rechne uns die Schuld der Väter nicht an. Erbarme dich unser bald, denn wir sind sehr elend. Hilf du uns, Gott, unser Helfer, um deines Namens Ehre willen. Errette uns und vergib uns unsere Sünden um deines Namens willen. Warum lässt du die Heiden sagen, wo ist nun ihr Gott? Lass unter den Heiden vor unseren Augen kund werden die Vergeltung für das Blut deiner Knechte, das vergossen ist. Lass vor dich kommen das Seufzen der Gefangenen. Durch deinen starken Arm erhalte die Kinder des Todes und vergilt unseren Nachbarn siebenfach auf ihr Haupt ihr Schmähen, mit dem sie dich, Herr, geschmäht haben. Wir aber, dein Volk, die Schafe deiner Weide, danken dir ewiglich und verkünden deinen Ruhm für und für.
5: Psalm 51. Gott, sei mir Sünder gnädig. Der vierte Bußpsalm. Ein Psalm Davids, vorzusingen. Als der Prophet Nathan zu ihm kam, nachdem er zu Bathseba eingegangen war.
7: Gott sei mir gnädig nach deiner Güte und tilge meine Sünde nach deiner großen Barmherzigkeit. Wasche mich rein von meiner Missetat und reinige mich von meiner Sünde. Denn ich erkenne meine Missetat und meine Sünde ist immer vor mir. An dir allein habe ich gesündigt und übel vor dir getan, auf dass du Recht behaltest in deinen Worten und rein dastehst, wenn du richtest. Siehe, ich bin als Sünder geboren, und meine Mutter hat mich in Sünden empfangen. Siehe, dir gefällt Wahrheit, die im Verborgenen liegt, und im Geheimen tust du mir Weisheit kund. Entsündige mich mit Isop, dass ich rein werde. Wasche mich, dass ich schneeweiß werde. Lass mich hören Freude und Wonne, dass die Gebeine fröhlich werden, die du zerschlagen hast. Verbirg dein Antlitz vor meinen Sünden und tilge alle meine Missetat. Schaffe in mir, Gott, ein reines Herz und gib mir einen neuen, beständigen Geist. Verwirf mich nicht von deinem Angesicht und nimm deinen Heiligen Geist nicht von mir. Erfreue mich wieder mit deiner Hilfe und mit einem willigen Geist rüste mich aus. Ich will die Übertreter deine Wege lehren, dass sich die Sünder zu dir bekehren. Errette mich von Blutschuld, Gott, der du mein Gott und Heiland bist, dass meine Zunge deine Gerechtigkeit rühme. Herr, tu meine Lippen auf, dass mein Mund deinen Ruhm verkündige. Denn Schlachtopfer willst du nicht, ich wollte sie dir sonst geben, und Brandopfer gefallen dir nicht. Die Opfer, die Gott gefallen, sind ein geängsteter Geist, ein geängstetes, zerschlagenes Herz wirst du, Gott, nicht verachten. Tu wohl an Zion nach deiner Gnade, baue die Mauern zu Jerusalem. Dann werden dir gefallen rechte Opfer, Brandopfer und Ganzopfer. Dann wird man Stiere auf deinem Altar opfern.
1: Psalm 119. Die Herrlichkeit des Wortes Gottes.
0: Wohl denen, die ohne Tadel leben, die im Gesetz des Herrn wandeln. Wohl denen, die sich an seine Mahnungen halten, die ihn von ganzem Herzen suchen, die auf seinen Wegen wandeln und kein Unrecht tun. Du hast geboten, fleißig zu halten deine Befehle. O, dass mein Leben deine Gebote mit ganzem Ernst hielte. Wenn ich schaue allein auf deine Gebote, so werde ich nicht zu Schanden. Ich danke dir mit aufrichtigem Herzen, dass du mich lehrst die Ordnungen deiner Gerechtigkeit. Deine Gebote will ich halten, verlass mich nimmermehr. Wie wird ein junger Mann seinen Weg unsträflich gehen, wenn er sich hält an deine Worte? Ich suche dich von ganzem Herzen, lass mich nicht abirren von deinen Geboten. Ich behalte dein Wort in meinem Herzen, damit ich nicht wieder dich sündige. Gelobet seist du, Herr, lehre mich deine Gebote. Ich will mit meinen Lippen erzählen alle Weisungen deines Mundes. Ich freue mich über den Weg, den deine Mahnungen zeigen, wie über großen Reichtum. Ich rede von dem, was du befohlen hast, und schaue auf deine Wege. Ich habe Freude an deinen Satzungen und vergesse deine Worte nicht. Tu wohl deinem Knecht, dass ich lebe und dein Wort halte. Öffne mir die Augen, dass ich sehe die Wunder an deinem Gesetz. Ich bin ein Gast auf Erden, verbirg deine Gebote nicht vor mir. Meine Seele verzehrt sich vor Verlangen nach deinen Ordnungen alle Zeit. Du schiltst die Stolzen, verflucht sind, die von deinen Geboten abirren. Wende von mir Schmach und Verachtung, denn ich halte mich an deine Mahnungen. Fürsten sitzen da und reden wider mich, aber dein Knecht sinnt nach über deine Gebote. Ich habe Freude an deinen Mahnungen, sie sind meine Ratgeber. Meine Seele liegt im Staube, erquicke mich nach deinem Wort. Ich erzähle dir meine Wege und du erhörst mich. Lehre mich deine Gebote. lass mich verstehen den Weg deiner Befehle, so will ich reden von deinen Wunden. Ich gräme mich, dass mir die Seele verschmachtet, stärke mich nach deinem Wort. Halte fern von mir den Weg der Lüge und gib mir in Gnaden dein Gesetz. Ich habe erwählt den Weg der Wahrheit, deine Weisungen habe ich vor mich gestellt. Ich halte an deinen Mahnungen fest. Herr, lass mich nicht zu Schanden werden. Ich laufe den Weg deiner Gebote, denn du tröstest mein Herz. Zeige mir, Herr, den Weg deiner Gebote, dass ich sie bewahre bis ans Ende. Unterweise mich, dass ich bewahre dein Gesetz und es halte von ganzem Herzen. Führe mich auf dem Steig deiner Gebote, denn ich habe Gefallen daran. Neige mein Herz zu deinen Mahnungen und nicht zur Habsucht. Wende meine Augen ab, dass sie nicht sehen nach unnützer Lehre, und erquicke mich auf deinem Wege. Erfülle deinem Knecht dein Wort, dass ich dich fürchte. Wende von mir die Schmach, die ich scheue, denn deine Ordnungen sind gut. Siehe, ich begehre deine Befehle. Erquicke mich mit deiner Gerechtigkeit. Herr, lass mir deine Gnade widerfahren, deine Hilfe nach deinem Wort, dass ich antworten kann dem, der mich schmäht, denn ich verlasse mich auf dein Wort. Und nimm ja nicht von meinem Munde das Wort der Wahrheit, denn ich hoffe auf deine Ordnungen. Ich will dein Gesetz halten, alle Zeit, immer und ewiglich. Und ich wandle fröhlich, denn ich suche deine Befehle. Ich rede von deinen Zeugnissen vor Königen und schäme mich nicht. Ich habe Freude an deinen Geboten, sie sind mir sehr lieb, und hebe meine Hände auf zu deinen Geboten, die mir lieb sind, und rede von deinen Weisungen. Denke an das Wort, das du deinem Knecht gabst, und lass mich darauf hoffen. Das ist mein Trost in meinem Elend, dass dein Wort mich erquickt. Die Stolzen treiben ihren Spott mit mir, dennoch weiche ich nicht von deinem Gesetz. Herr, wenn ich an deine ewigen Ordnungen denke, so werde ich getröstet. Zorn erfasst mich über die Gottlosen, die dein Gesetz verlassen. Deine Gebote sind mein Lied im Hause, in dem ich Fremdling bin. Herr, ich denke des Nachts an deinen Namen und halte dein Gesetz. Das ist mein Schatz, dass ich mich an deine Befehle halte. Ich habe gesagt, Herr, das soll mein Erbe sein, dass ich deine Worte halte. Ich suche deine Gunst von ganzem Herzen, sei mir gnädig nach deinem Wort. Ich bedenke meine Wege und lenke meine Füße zu deinen Mahnungen. Ich eile und halte deine Gebote. Der gottlosen Stricke umschlingen mich, aber dein Gesetz vergesse ich nicht. Zur Mitternacht stehe ich auf, dir zu danken für die Ordnungen deiner Gerechtigkeit. Ich halte mich zu allen, die dich fürchten und deine Befehle halten. Herr, die Erde ist voll deiner Güte, lehre mich deine Gebote. Du tust Gutes deinem Knecht, Herr, nach deinem Wort. Lehre mich heilsame Einsicht und Erkenntnis, denn ich glaube deinen Geboten. Ehe ich gedemütigt wurde, irrte ich, nun aber halte ich dein Wort. Du bist gütig und freundlich, lehre mich deine Weisungen. Die Stolzen erdichten Lügen über mich. Ich aber halte von ganzem Herzen deine Befehle. Ihr Herz ist völlig verstockt, ich aber habe Freude an deinem Gesetz. Es ist gut für mich, dass du mich gedemütigt hast, damit ich deine Gebote lerne. Das Gesetz deines Mundes ist mir lieber als viel tausend Stück Gold und Silber. Deine Hand hat mich gemacht und bereitet, und erweise mich, dass ich deine Gebote lerne. Die dich fürchten, sehen mich und freuen sich, denn ich hoffe auf dein Wort. Herr, ich weiß, dass deine Urteile gerecht sind. In deiner Treue hast du mich gedemütigt. Deine Gnade soll mein Trost sein, wie du deinem Knechte zugesagt hast. Lass mir deine Barmherzigkeit widerfahren, dass ich lebe, denn ich habe Freude an deinem Gesetz. Ach, dass die Stolzen zu Schanden würden, die mich mit Lügen niederdrücken. Ich aber sinne nach über deine Befehle. Ach, dass sich zu mir hielten, die dich fürchten und deine Mahnungen kennen. Mein Herz bleibe rechtschaffen in deinen Geboten, damit ich nicht zu Schanden werde. Meine Seele verlangt nach deinem Heil. Ich hoffe auf dein Wort. Meine Augen sehnen sich nach deinem Wort und sagen, wann tröstest du mich? ich bin wie ein Weinschlauch im Rauch, doch deine Gebote vergesse ich nicht. Wie lange soll dein Knecht noch warten? Wann willst du Gericht halten über meine Verfolger? Die Stolzen graben mir Gruben, sie, die nicht tun nach deinem Gesetz. All deine Gebote sind Wahrheit, sie aber verfolgen mich mit Lügen. Hilf mir! Sie haben mich fast umgebracht auf Erden, ich aber verlasse deine Befehle nicht. Erquicke mich nach deiner Gnade, dass ich halte die Mahnung deines Mundes. Herr, dein Wort bleibt ewiglich, soweit der Himmel reicht. Deine Wahrheit währet für und für. Du hast die Erde fest gegründet, und sie bleibt stehen. Sie steht noch heute nach deinen Ordnungen, denn es muß dir alles dienen. Wenn dein Gesetz nicht mein Trost gewesen wäre, so wäre ich vergangen in meinem Elend. Ich will deine Befehle nimmermehr vergessen, denn du erquickst mich damit. Ich bin dein, hilf mir, denn ich suche deine Befehle. Die Gottlosen lauern mir auf, dass sie mich umbringen, ich aber merke auf deine Mahnungen. Ich habe gesehen, dass alles ein Ende hat, aber dein Gebot bleibt bestehen. Wie habe ich dein Gesetz so lieb, täglich sinne ich ihm nach. Du machst mich mit deinem Gebot weiser, als meine Feinde sind, denn es ist ewiglich mein Schatz. Ich habe mehr Einsicht als alle meine Lehrer, denn über deine Mahnungen sinne ich nach. Ich bin klüger als die Alten, denn ich halte mich an deine Befehle. Ich verwehre meinem Fuß alle bösen Wege, damit ich dein Wort halte. Ich weiche nicht von deinen Ordnungen, denn du lehrest mich. Dein Wort ist meinem Munde süßer als Honig. Dein Wort macht mich klug, darum hasse ich alle falschen Wege. Dein Wort ist meines Fußes Leuchte und ein Licht auf meinem Wege. Ich schwöre und will's halten, die Ordnung deiner Gerechtigkeit will ich bewahren. Ich bin sehr gedemütigt. Herr, erquicke mich nach deinem Wort. Lass dir gefallen, Herr, das Opfer meines Mundes und lehre mich deine Ordnungen. Mein Leben ist immer in Gefahr, aber dein Gesetz vergesse ich nicht. Die Gottlosen legen mir Schlingen, ich aber irre nicht ab von deinen Befehlen. Deine Mahnungen sind mein ewiges Erbe. Denn sie sind meines Herzens Wonne. Ich neige mein Herz zu tun deine Gebote immer und ewiglich. Ich hasse die Wankelmütigen und liebe dein Gesetz. Du bist mein Schutz und mein Schild, ich hoffe auf dein Wort. Weichet von mir, ihr Übeltäter. Ich will mich halten an die Gebote meines Gottes. Erhalte mich durch dein Wort, dass ich lebe, und lass mich nicht zu Schanden werden in meiner Hoffnung. Stärke mich, dass ich gerettet werde, so will ich stets Freude haben an deinen Geboten. Du verwirrst alle, die von deinen Geboten abirren, denn ihr Tun ist Lug und Trug. Du schaffst alle Gottlosen auf Erden weg wie Schlacken, darum liebe ich deine Mahnungen. Ich fürchte mich vor dir, dass mir die Haut schaudert, und ich entsetze mich vor deinen Gerichten. Ich übe Recht und Gerechtigkeit. Übergib mich nicht denen, die mir Gewalt antun wollen. Tritt ein für deinen Knecht und tröste ihn, dass mir die Stolzen nicht Gewalt antun. Meine Augen sehnen sich nach deinem Heil und nach dem Wort deiner Gerechtigkeit. Handle mit deinem Knechte nach deiner Gnade und lehre mich deine Gebote. Ich bin dein Knecht und erweise mich, dass ich verstehe deine Mahnungen. Es ist Zeit, dass der Herr handelt. Sie haben dein Gesetz zerbrochen. Darum liebe ich deine Gebote mehr als Gold und Feingold. Darum halte ich alle deine Befehle für recht. Ich hasse alle falschen Wege. Deine Mahnungen sind Wunderwerke, darum hält sie meine Seele. Wenn dein Wort offenbar wird, so erfreut es und macht klug die Unverständigen. Ich tue meinen Mund weit auf und lechze, denn mich verlangt nach deinen Geboten. Wende dich zu mir und sei mir gnädig, wie du pflegst zu tun denen, die deinen Namen lieben. Lass meinen Gang in deinem Wort fest sein und lass kein Unrecht über mich herrschen. Erlöse mich von der Bedrückung durch Menschen, so will ich halten deine Befehle. Lass dein Antlitz leuchten über deinen Knecht und lehre mich deine Gebote. Meine Augen fließen von Tränen, weil man dein Gesetz nicht hält. Herr, du bist gerecht. und deine Urteile sind richtig. Du hast deine Mahnungen geboten in Gerechtigkeit und großer Treue. Ich habe mich fast zu Tode geeifert, weil meine Widersacher deine Worte vergessen. Dein Wort ist ganz durchläutert, und dein Knecht hat es lieb. Ich bin gering und verachtet, ich vergesse aber nicht deine Befehle. Deine Gerechtigkeit ist eine ewige Gerechtigkeit, und dein Gesetz ist Wahrheit. Angst und Not haben mich getroffen, ich habe aber Freude an deinen Geboten. Deine Mahnungen sind gerecht in Ewigkeit, und erweise mich, so lebe ich. Ich rufe von ganzem Herzen, erhöre mich, Herr, ich will deine Gebote halten. Ich rufe zu dir, hilf mir, ich will mich an deine Mahnungen halten. Ich komme in der Frühe und rufe um Hilfe, auf dein Wort hoffe ich. Ich wache auf, wenn's noch Nacht ist, Nacht zu sinnen über dein Wort. Höre meine Stimme nach deiner Gnade, Herr, erquicke mich nach deinem Recht. Meine arglistigen Verfolger nahen, aber sie sind fern von deinem Gesetz. Herr, du bist nahe und alle deine Gebote sind Wahrheit. Längst weiß ich aus deinen Mahnungen, dass du sie für ewig gegründet hast. Sieh doch mein Elend und errette mich, denn ich vergesse dein Gesetz nicht. Führe meine Sache und erlöse mich. Erquicke mich durch dein Wort. Das Heil ist fern von den Gottlosen, denn sie achten deine Gebote nicht. Herr, deine Barmherzigkeit ist groß. Erquicke mich nach deinem Recht. Meine Verfolger und Widersacher sind viele, ich weiche aber nicht von deinen Mahnungen. Ich sehe die Verächter, und es tut mir wehe, dass sie dein Wort nicht halten. Siehe, ich liebe deine Befehle. Herr, erquicke mich nach deiner Gnade. Dein Wort ist nichts als Wahrheit. Alle Ordnungen deiner Gerechtigkeit wären ewiglich. Fürsten verfolgen mich ohne Grund, aber mein Herz fürchtet sich nur vor deinen Worten. Ich freue mich über dein Wort, wie einer, der große Beute macht. Lügen bin ich Feind, und sie sind mir ein Greuel, aber dein Gesetz habe ich lieb. Ich lobe dich des Tages siebenmal um deine gerechten Ordnungen willen. Großen Frieden haben, die dein Gesetz lieben, sie werden nicht straucheln. Herr, ich warte auf dein Heil und tue nach deinen Geboten. Meine Seele hält sich an deine Mahnungen und liebt sie sehr. Ich halte deine Befehle und deine Mahnungen, denn alle meine Wege liegen offen vor dir. Herr, lass mein Klagen vor dich kommen, unterweise mich nach deinem Wort. Lass mein Flehen vor dich kommen, errette mich nach deinem Wort. Meine Lippen sollen dich loben, denn du lehrst mich deine Gebote. Meine Zunge soll singen von deinem Wort, denn alle deine Gebote sind gerecht. Lass deine Hand mir beistehen, denn ich habe erwählt deine Befehle. Herr, mich verlangt nach deinem Heil, und an deinem Gesetz habe ich Freude. Lass meine Seele leben, dass sie dich lobe und dein Recht mir helfen. Ich bin wie ein verirrtes und verlorenes Schaf. Suche deinen Knecht, denn ich vergesse deine Gebote nicht.
1: Psalm 24. Einzug in das Heiligtum. Ein Psalm Davids.
5: Die Erde ist des Herrn und was darinnen ist, der Erdkreis und die darauf wohnen. Denn er hat ihn über den Meeren gegründet und über den Wassern bereitet. Wer darf auf des Herrn Berg gehen und wer darf stehen an seiner heiligen Stätte? Wer unschuldige Hände hat und reines Herzens ist, wer nicht bedacht ist auf Lug und Trug und nicht falsche Eide schwört, der wird den Segen vom Herrn empfangen und Gerechtigkeit von dem Gott seines Heiles. Das ist das Geschlecht, das nach ihm fragt, das da sucht dein Antlitz, Gott Jakobs. Mache die Tore weit und die Türen in der Welt hoch, dass der König der Ehre einziehe. Wer ist der König der Ehre? Es ist der Herr, stark und mächtig, der Herr mächtig im Streit. Mache die Tore weit und die Türen in der Welt hoch, dass der König der Ehre einziehe. Wer ist der König der Ehre? Es ist der Herr Zebaoth, er ist der König der Ehre.
1: Psalm 45. Lied zur Hochzeit des Königs. eine Unterweisung der Söhne Kora vorzusingen nach der Weise Lilien, ein Brautlied.
5: Mein Herz dichtet ein feines Lied, einem König will ich es singen, meine Zunge ist ein Griffel eines guten Schreibers. Du bist der Schönste unter den Menschenkindern, voller Huld sind deine Lippen, wahrlich, Gott hat dich gesegnet für ewig. Gürte dein Schwert an die Seite, du Held, und schmücke dich herrlich. Es möge dir gelingen in deiner Herrlichkeit. Zieh ein Heer für die Wahrheit in Sanftmut und Gerechtigkeit, so wird deine rechte Hand Wunder vollbringen. Scharf sind deine Pfeile, dass Völker vor dir fallen, sie dringen ins Herz der Feinde des Königs. Gott, dein Thron bleibt immer und ewig, das Zepter deines Reichs ist ein gerechtes Zepter. Du liebst Gerechtigkeit und hassest gottloses Treiben. Darum hat dich der Herr, dein Gott, gesalbt mit Freudenöl wie keinen deinesgleichen. Deine Kleider sind lauter Myrrhe, Aloe und Kassia. Aus Elfenbeinpalästen erfreut dich Saitenspiel. In deinem Schmuck gehen Töchter von Königen. Die Braut steht zu deiner Rechten in Goldschmuck aus Ophir. Höre, Tochter, sieh und neige dein Ohr, vergiss dein Volk und dein Vaterhaus. Den König verlangt nach deiner Schönheit, denn er ist dein Herr, und du sollst ihm huldigen. Die Tochter Tyrus kommt mit Geschenken, die Reichen im Volk suchen deine Gunst. Die Königstochter ist mit Perlen geschmückt, sie ist mit goldenen Gewändern bekleidet. Man führt sie in gestickten Kleidern zum König, Jungfrauen folgen ihr, ihre Gespielinnen führt man zu dir. Man führt sie hin mit Freude und Jubel, sie ziehen ein in des Königs Palast. An deiner Väter Stadt werden deine Söhne sein, die wirst du zu Fürsten setzen in aller Welt. Ich will deinen Namen kundmachen von Kind zu Kindeskind. Darum werden dir danken die Völker immer und ewig.
1: Psalm 125. Der Herr ist um sein Volk her. Ein Wallfahrtslied.
0: Die auf den Herrn hoffen, werden nicht fallen, sondern ewig bleiben wie der Berg Zion. Wie um Jerusalem Berge sind, so ist der Herr um sein Volk her, von nun an bis in Ewigkeit. Denn der gottlosen Zepter wird nicht bleiben über dem Erbteil der Gerechten, damit die Gerechten ihre Hand nicht ausstrecken zur Ungerechtigkeit. Herr, tu wohl den Guten und denen, die frommen Herzens sind, die aber abweichen auf ihre krummen Wege, wird der Herr dahinfahren lassen mit den Übeltätern. Friede sei über Israel.
5: Psalm 57. Vertrauensvolle Bitte in der Anfechtung. Ein güldenes Kleinod Davids vorzusingen nach der Weise, vertilge nicht, als er vor Saul in die Höhle floh.
4: Sei mir gnädig, Gott, sei mir gnädig, denn auf dich traut meine Seele, und unter dem Schatten deiner Flügel habe ich Zuflucht, bis das Unglück vorübergehe. Ich rufe zu Gott, dem Allerhöchsten, zu Gott, der meine Sache zum guten Ende führt. Er sende vom Himmel und helfe mir von der Schmähung dessen, der mir nachstellt. Gott sende seine Güte und Treue. Ich liege mitten unter Löwen. Verzehrende Flammen sind die Menschen, ihre Zähne sind Spieße und Pfeile und ihre Zungen scharfe Schwerter. Erhebe dich, Gott, über den Himmel und deine Herrlichkeit über alle Welt. Sie haben meinen Schritten ein Netz gestellt und meine Seele gebeugt. Sie haben vor mir eine Grube gegraben und fallen doch selbst hinein. Mein Herz ist bereit, Gott, mein Herz ist bereit, dass ich singe und lobe. Wach auf, meine Seele, wach auf, Psalter und Harfe, ich will das Morgenrot wecken. Herr, ich will dir danken unter den Völkern, ich will dir Lob singen unter den Leuten. Denn deine Güte reicht, soweit der Himmel ist, und deine Wahrheit, soweit die Wolken gehen.
6: Erhebe dich, Gott, über den Himmel und deine Herrlichkeit über alle Welt.
1: Psalm 32. Vom Segen der Sündenvergebung. Eine Unterweisung da.

0: David: Wohl dem, dem die Übertretungen vergeben sind, dem die Sünde bedeckt ist. Wohl dem Menschen, dem der Herr die Schuld nicht zurechnet, in dessen Geist kein Trug ist. Denn als ich es wollte verschweigen, verschmachteten meine Gebeine durch mein tägliches Klagen. Denn deine Hand lag Tag und Nacht schwer auf mir, dass mein Saft vertrocknete, wie es im Sommer dürre wird. Darum bekannte ich dir meine Sünde, und meine Schuld verhehlte ich nicht. Ich sprach: Ich will dem Herrn meine Übertretungen bekennen. Da vergabst du mir die Schuld meiner Sünde. Deshalb werden alle Heiligen zu dir beten zur Zeit der Angst. Darum, wenn große Wasserfluten kommen, werden sie nicht an sie gelangen. Du bist mein Schirm, du wirst mich vor Angst behüten, dass ich errettet gar fröhlich rühmen kann. Ich will dich unterweisen und dir den Weg zeigen, den du gehen sollst. Ich will dich mit meinen Augen leiten. Seid nicht wie Rosse und Maultiere, die ohne Verstand sind, denen man Zaum und Gebiss anlegen muss. Sie werden sonst nicht zu dir kommen. Der Gottlose hat viel Plage, wer aber auf den Herrn hofft, den wird die Güte umfangen. Freuet euch des Herrn und seid fröhlich, ihr Gerechten, und jauchzet alle, ihr Frommen.
1: Psalm 91. Unter Gottes Schutz.
2: Wer unter dem Schirm des Höchsten sitzt und unter dem Schatten des Allmächtigen bleibt, der spricht zu dem Herrn: Meine Zuversicht und meine Burg, mein Gott, auf den ich hoffe. Denn er errettet dich vom Strick des Jägers und von der verderblichen Pest. Er wird dich mit seinen Fittichen decken, und Zuflucht wirst du haben unter seinen Flügeln. Seine Wahrheit ist Schirm und Schild, dass du nicht erschrecken musst vor dem Grauen der Nacht, vor den Pfeilen, die des Tages fliegen, vor der Pest, die im Finstern schleicht, vor der Seuche, die am Mittag Verderben bringt. Wenn auch 1000 fallen zu deiner Seite und 10.000 zu deiner Rechten, so wird es doch dich nicht treffen. Ja, du wirst es mit eigenen Augen sehen und schauen, wie den Gottlosen vergolten wird. Denn der Herr ist deine Zuversicht, der Höchste ist deine Zuflucht. Es wird dir kein Übel begegnen, und keine Plage wird sich deinem Hause nahen. Denn er hat seinen Engeln befohlen, dass sie dich behüten auf allen deinen Wegen, dass sie dich auf den Händen tragen und du deinen Fuß nicht an einen Stein stoßest. Über Löwen und Ottern wirst du gehen und junge Löwen und Drachen niedertreten. Er liebt mich, darum will ich ihn erretten. Er kennt meinen Namen, darum will ich ihn schützen. Er ruft mich an, darum will ich ihn erhören. Ich bin bei ihm in der Not. Ich will ihn herausreißen und zu Ehren bringen. Ich will ihn sättigen mit langem Leben und will ihm zeigen mein Heil.
0: Psalm 88. Gebet in großer Verlassenheit und Todesnähe. Ein Psalmlied der Söhne Kora, vorzusingen zum Reigentanz im Wechsel, eine Unterweisung Hemans, des Esrachiters.
3: Herr Gott, mein Heiland, ich schreie Tag und Nacht vor dir. Lass mein Gebet vor dich kommen, neige deine Ohren zu meinem Schreien. Denn meine Seele ist übervoll an Leiden, und mein Leben ist nahe dem Tode. Ich bin denen gleichgeachtet, die in die Grube fahren. Ich bin wie ein Mann, der keine Kraft mehr hat. Ich liege unter den Toten verlassen, wie die Erschlagenen, die im Grabe liegen, derer du nicht mehr gedenkst und die von deiner Hand geschieden sind. Du hast mich hinunter in die Grube gelegt, in die Finsternis und in die Tiefe. Dein Grimm drückt mich nieder, du bedrängst mich mit allen deinen Fluten. Meine Freunde hast du mir entfremdet, du hast mich ihnen zum Abscheu gemacht. Ich liege gefangen und kann nicht heraus, mein Auge sehnt sich aus dem Elend. Herr, ich rufe zu dir täglich, ich breite meine Hände aus zu dir. Wirst du an den Toten Wunder

0: Sonntagsschule oder Jungscha? Vor deinem geistigen Auge stehen direkt ein paar Leute, die dir alles Mögliche verbieten. Die scheinbar überhaupt kein Interesse an dir haben, aber deine Kleidung, dein Benehmen, das muss alles passen. Diese Erinnerungen sind dir eingebrannt. Wenn dir jetzt einer mit diesen Themen kommt, winkst du direkt ab und machst dicht. Dabei geht es beim Glauben an Jesus Christus um etwas ganz anderes. Nicht um Äußerlichkeiten, nicht um Verordnungen und Gebührenkataloge. Es geht um Gottes Liebe zu dir. Eine Liebe, die sich nicht an Äußerlichkeiten festmacht, sondern einfach nur dich als Person sieht. In deinem Frust hast du vielleicht noch nie mitbekommen, wie du diese Liebe erfahren kannst. Vielleicht hat es dir auch noch niemand gesagt. Dazu braucht es nämlich keine christliche Erziehung, keine Taufe oder sonstige Rituale. Christsein hat auch nichts mit Druck oder Auswendiglernen zu tun, nicht mit hochgepushten Emotionen. Es geht darum, zu erkennen, dass du vor Gott nicht bestehen kannst, weil dich deine Sünde von ihm trennt. Aber sein Sohn Jesus Christus hat diese Trennung für dich überwunden, aus Liebe. Gott wünscht sich eine Beziehung zu dir. Er hat Interesse an dir und zeigt dir, wie eine Beziehung möglich ist. In der Bibel sagt er: Ändert eure Einstellung und glaubt dieser guten Botschaft. Markus 1, Vers 15. Klare Ansage: Kehr um, mach nicht so weiter wie bisher, bekenne deine Schuld und Sünde, wirf den alten Ballast über Bord und gib dir eine neue Chance. Jesus Christus hat auch für dich den Weg zu Gott frei gemacht. Ihm zu glauben, hat mit einer persönlichen Beziehung zu tun, nicht mit Frömmigkeitsübungen. Christsein ist mehr als das, was du vielleicht an falschen Erinnerungen mit dir trägst. Nimm dir doch die Zeit, mal darüber nachzudenken.
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0: Der Philosoph Friedrich Nietzsche war der Meinung, wenn man kein Glück hat, soll man sich Glück anschaffen. Tja, leicht gesagt. Aber wie ist das? Gibt es eine Gebrauchsanweisung zum Glücklichsein? Ja, die gibt es. Schau mal in die Bibel. Hier findest du konkrete Tipps, direkt von Gott. Die meisten Menschen erwarten ja ihr Glück von äußeren Umständen. Wenn ich nur dies und das habe, dann bin ich glücklich. Viele schauen neidisch auf Stars wie Robbie Williams und denken, wow, der hat's geschafft, der ist berühmt, hat Geld und alle fliegen auf ihn. Und deshalb träumen viele davon, so zu sein wie er. Träumst du auch? Und denkst du vielleicht auch, dass Stars wie Robbie Williams glücklich sind, weil sie viel Geld und Erfolg haben? Der Sänger sagt selbst, dass er sich leer und kalt fühlt und dass er mit großen Ängsten zu kämpfen hat. Oder schau dir die Beatles an, die feststellen mussten, dass das, wovon wir uns so viel Freude erhofft hatten, unser Leben nicht ausfüllte. Richtig glücklich kann man das wohl nicht nennen, oder? Glück ist kein anderes Wort für Wohlstand, Karriere, gutes Aussehen oder den Traumjob. Glücklich kann ich auch sein, wenn ich arm bin wie eine Kirchenmaus. In der Bibel heißt es in Psalm 73, ich aber darf dir immer nahe sein, mein Herr und Gott. Das ist mein ganzes Glück. Dir vertraue ich. Ja, und das ist der Schlüssel. Richtig glücklich wirst du nur, wenn du deine Beziehung zu Gott in Ordnung bringst und dadurch Frieden bei ihm findest. Ins Reine kommst mit ihm. Dadurch zufrieden wirst, einen Sinn und ein Ziel im Leben bekommst. Der amerikanische Prediger Billy Graham hat mal treffend gesagt, es gibt nur einen zuverlässigen Weg zu wirklichem Frieden des Herzens, der in Freude und Glück Erfüllung findet. Die Reue über begangene Sünde und den persönlichen Glauben an Jesus Christus.
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Sicher kennst du das auch. Du packst etwas an und es funktioniert nicht. Machst dich auf den Weg, kommst aber irgendwie nicht an. Oder du wartest auf etwas und es trifft einfach nicht ein. Vielleicht fragst du dich immer mal wieder, warum? Irgendwie tut sich kein Licht am Ende des Tunnels.

0: es auf und du überlegst, ob und wann das jemals vorbei sein wird. Vielleicht erlebst du gerade eine Durststrecke und vielleicht bist du an einem Punkt, wo es schon fast nicht mehr auszuhalten ist. Dir fehlt der Mut, die Hoffnung und die richtige Perspektive. In der Bibel steht ein Vers, der auf den ersten Blick recht unscheinbar wirkt. Darum ließ er das Volk einen Umweg machen und führte es durch die Wüste zum Schilfmeer. 2. Mose 13, Vers 18a. Erzählt wird hier die Geschichte vom Volk Israel. Die Menschen waren in ägyptische Gefangenschaft geraten und Gott hatte sie daraus befreit. Er führte sie nun zurück in das Land, das er ihnen versprochen hatte. Weil er genau wusste, dass der direkte Weg nicht gut war, überlegte er sich einen Umweg. Der war zwar länger und in der kargen Gegend sicher auch anstrengender, aber Gott führte sie diesen Weg nicht, um sie zu ärgern oder zu quälen, sondern um sie sicher ans Ziel zu bringen. Umwege und Wüstenzeiten kennst du bestimmt auch, oder? Und das fordert deine Geduld sehr stark heraus. Doch so wie Gott sein Volk führte, will er auch dich führen. So wie Israel seinem starken, mächtigen Gott vertraute, wünscht sich Gott auch dein Vertrauen. Wie sieht es denn bei dir aus? Vertraust du Gott? In allen Lebensbereichen? Holst du ihn hinein in deinen Alltag? In deine Fragen und in deinen Kummer? Glaubst du, dass er es gut mit dir meint, auch wenn der Weg durch die Wüste qualvoll und mühsam ist? Glaubst du, dass du allein dadurch musst? Oder vertraust du darauf, dass der, der dein Leben hält und trägt, an deiner Seite ist?
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0: Alles dreht sich um Fußball. Für viele ist die Bundesliga die absolute Hauptsache. Und Europa und Weltmeisterschaft kommt noch als Highlight dazu. Jetzt können wir schön zu dem wahren Thema Nummer 1, nämlich Jesus Christus, überleiten. Wie man ein Fan von ihm werden kann und wie wichtig eine Mannschaft ist, also die Gemeinschaft mit anderen, die mit Jesus leben. Tolle Wortspiele und ein netter Gedanke. Denn mal ehrlich, es geht doch im Leben um viel mehr, oder? Schließlich ist zum Beispiel die WM nach einem Monat schon wieder rum. Und wenn die Nationalfahnen in der Versenkung verschwunden sind, schlägst du dich immer noch mit deinen Alltagssorgen herum. Und auch die Bundesliga verschwindet für mehrere Monate in der Mottenkiste und damit auch aus deinem Leben. Apropos herumschlagen, wovon sollte diese Durchsage jetzt handeln? Da muss ich mir noch ein paar Gedanken machen. Vielleicht zuerst mal eine Runde ab und den Fernseher einschalten. Wer spielt denn heute eigentlich? Ach ja, ein Sieg von unserer Mannschaft wäre doch echt eine runde Sache, womit wir wieder beim Thema Nummer 1 wären. In der Bibel steht, sich in körperlichen Entbehrungen zu üben, bringt nur wenig Nutzen. Aber zu üben, wie man Gott liebt und ehrt, ist in jeder Hinsicht nützlich, weil das ein Versprechen für das jetzige und das zukünftige Leben in sich trägt. 1. Timotheus 4, Vers 8.
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0: Wenn ich heimlich Fernsehen gucke und Papa kommt rein, dann sage ich einfach, ich wollte gerade aus dem Fenster gucken oder spielen. Mein kleiner Neffe grinst und freut sich, dass er so schlau und pfiffig zu sein scheint. Als ich ihn darauf hinweise, dass er dann aber lügen würde, meint er ganz keck, ja, muss man doch. So klein und schon hat der Knirps von den Erwachsenen genau mitbekommen, wie es in der Welt zu laufen hat. Lügen ist normal. Ohne Lügen kommt man nicht weiter. Ich war traurig und ein Stück weit schockiert darüber, was er in seinen jungen Jahren schon mit auf den Weg bekommt. Ist Ehrlichkeit nur noch eine alte, verlotterte Tugend? Zählen solche Werte heute nicht mehr? Da wird die Lüge zur Notlüge und schon erhält sie ihre Berechtigung? Macht doch sowieso jeder. Die Devise lautet: Wer sich im Leben durchsetzen will, muss alle erdenklichen Mittel und Waffen einsetzen. Und Lügen scheint da wohl die harmloseste Variante zu sein. Wer, bitteschön, sagt den kleinen Kindern oder auch dem Arbeitskollegen, der die Versicherung betuppt, dass Lügen nicht in Ordnung ist? Dass es etwas ist, was die Beziehung zu Menschen stört und erst recht zu Gott? Wer hilft meinem kleinen Neffen, auf seinem Weg durchs Leben für die Wahrheit einzustehen, auch wenn es Konsequenzen hat und er vielleicht auch mal den Kürzeren zieht? Nicht zu lügen bringt Gott mit einem guten Leben in Verbindung. Er behauptet in der Bibel: Denn wer das Leben liebt und gute Tage sehen will, der hüte seine Zunge, kein böses Wort und keine Lüge verlasse seinen Mund. 1. Petrus 3, Vers 10. Mein kleiner Neffe, ganz spitzfindig: Ach ja, du hast ja keinen Fernseher. Da musst du immer früh ins Bett gehen. Jetzt war mir vollends klar, dass er bestimmte Vorstellungen vom Leben vermittelt bekommt und dass Lügen und Fernsehgucken auf jeden Fall zum richtigen Leben dazugehören.

0: Vor einiger Zeit habe ich Freunde in Nürnberg besucht. Eines Abends wollten wir mal die Führung mit einer Nachtwächterin erleben. Also machten wir uns auf den Weg, um die Stadt bei Nacht zu erkunden und schaurige Geschichten von Verbrechern und Henkern zu erfahren. Zum Schluss blies unsere Führerin in ein Horn und sang einige Strophen aus dem damals üblichen Nachtwächterlied. Dadurch signalisierte der Nachtwächter, wenn er abends seine Runden drehte, dass er noch munter war. Hier mal eine Kostprobe. Hört ihr, Leut, und lasst euch sagen, unsere Glock hat 10 geschlagen. 10 Gebote setzt Gott ein, gibt, dass wir gehorsam sein. Menschen wachen kann nichts nützen, Gott muss wachen, Gott muss schützen. Herr, durch deine Güt und Macht, schenk uns eine gute Nacht. Ich habe mich gefragt, ob sich die Nachtwächterin schon mal Gedanken darüber gemacht hat, was sie da allabendlich singt. Oder ob sie es lediglich vorträgt, um den Touristen altes Volksgut zu vermitteln? Mir fiel ein Vers aus der Bibel ein. Der steht in Psalm 127, Vers 1. Wenn der Herr nicht das Haus baut, so arbeiten umsonst die daran bauen. Wenn der Herr nicht die Stadt behütet, so wacht der Wächter umsonst. Ja, wie sehr mühen wir uns in vielen Dingen ab, verfolgen unsere eigenen Ideen, hängen unseren Träumen nach, bauen auf unser Ego, machen Pläne bis zum Abwinken. Wenn ich den Vers von gerade richtig verstehe, dann hat das alles keinen Wert, wenn Gott nicht im Mittelpunkt steht. Ich kann Gottes Hilfe in meinem Leben nur dann erleben, wenn ich auf ihn vertraue, wenn ich nach ihm und seinem Willen frage. Die Nachtwächter damals, die haben das begriffen. Auch wenn man mit ihnen Schutz und Sicherheit in Verbindung brachte, so sahen sie doch ihre menschlichen Grenzen und dass sie auf Gott angewiesen waren. Dieses Bewusstsein wünsche ich dir auch. Dass du weißt, dass du es allein im Leben nicht packst und dass du von Gott abhängig bist. Denn nur so kann dein Leben richtig gelingen.
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2: Lebe deinen Traum, fordern sie uns auf. Wir sollen uns vorstellen, wie unser Leben aussehen soll und dann alles dran setzen, diesen Traum zu verwirklichen. Lebe deinen Traum. Ein verführerisches Motto. Klar, wer will nicht, dass seine Träume wahr werden? In unseren Träumen gibt es keine Grenzen. Da wird der Loser zum Helden, der Kaputte zum Star. Alles ist möglich. Aber wie soll ich die Träume in die Realität umsetzen? Die Werbung hat natürlich die Antwort. Mit den richtigen Markenschuhen, mit dem Geld der bestimmten Bank oder dem Auto auf Pump. Der Zettel klebt am Schaufenster. Darauf standen ihre traurigen Erfahrungen. 20 Jahre hatte sie geträumt. Sie wollte so sein wie die, die das Glück gepachtet hatten. Doch ihre Träume hatte sie nie verwirklichen können. Daran ist sie kaputt gegangen. Irgendwann hat sie aufgegeben. Was ist, wenn die Träume, denen wir nachjagen, zerplatzen wie Seifenblasen? Wenn wir den Job verlieren? Wenn die Freundin abhaut? Gibt es etwas, das hält? Ein Fundament, das feststeht? Eines, auf das ich mein Leben bauen kann? Jesus Christus macht deutlich: Darum gleicht jeder, der auf meine Worte hört und tut, was ich sage, einem klugen Mann, der sein Haus auf felsigen Grund baut. In der Bibel findest du alle Infos, die du brauchst. Fang an, darin zu lesen und dann mach das, was Jesus dir sagt. Und das ist ein Schritt, der sich lohnt. Denn wenn die Stürme des Lebens kommen, fällt dein Lebenshaus nicht zusammen. Selbst wenn Träume zerplatzen und Wünsche sich nicht erfüllen, musst du nicht daran zerbrechen. Denn du hast auf Jesus gebaut. Und das ist kein Traum, sondern Realität, die du erleben kannst.
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2: Bitte drücken mir mal die Daumen. Ziemlich oft habe ich diesen Satz in den letzten Tagen gehört. Etliche alte Bräuche und Sätze sollen uns Glück bringen Und so drücken sich viele die Daumen und schenken sich Maskottchen, um dem Glück ein wenig auf die Sprünge zu helfen. Aber was soll das bringen? Man kann sich doch nie sicher sein, ob das Ganze wirklich etwas nützt. Alles unberechenbar. Eine feste Hoffnung gibt es nicht. Letztendlich ist man immer nur auf Glück oder Zufall angewiesen. Zurück bleibt eine große Unsicherheit als fader Beigeschmack. Wenn die Bibel von Glaube spricht, meint sie kein unsicheres Gefühl. Der Glaube, der hier beschrieben wird, bezieht sich auf ein totales Vertrauen in Gott, in seine Zusagen. Gott möchte, dass wir uns allein auf ihn verlassen und dass wir uns immer an ihn wenden und ihn in unserem Alltag hineinholen. Wer an den lebendigen Gott glaubt und mit ihm lebt, rechnet auch fest mit ihm. Der vertraut darauf, dass Gott hilft, dass Gott handelt, dass Gott das Richtige tut. Wer eine Verbindung zu Gott hat, eine Beziehung, der weiß von einer Hoffnung, die nicht vage und willkürlich ist. Der weiß auch, die Daumen zu drücken. Allerdings die zum Beten.
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0: Bist du schon mal durch ein Labyrinth gelaufen? Vielleicht auch fest überzeugt davon, zum Ziel zu kommen und sich von den Irrwürgen nicht in die Irre führen zu lassen? Durch den Eingang und los geht's. Doch schon nach der zweiten Gabelung merkst du, dass du dich total verlaufen hast. Wo war doch gleich nochmal der Eingang? Und wo könnte der Ausgang sein? Links, rechts oder doch eher geradeaus? Je größer das Labyrinth ist, umso länger dauert es, den Weg hinauszufinden. Und anstatt am Ziel anzukommen, landet der eine oder andere am Weg vielleicht doch nur wieder da, von wo er aus gestartet war. Manchmal fühlt sich das Leben auch an wie ein großes Labyrinth. Wir laufen und laufen und haben so unsere Wünsche, Ziele und Träume. An jeder Weggabelung versuchen wir, die richtige Richtung zu wählen. Sie soll einen dahin bringen, wo man gerne hin möchte. Karriere, Familie, Freunde, Spaß, eine Tat, womit man die Welt verändern könnte. Jeder hat da so seine eigenen Vorstellungen, aber manchmal geht man auf dem Weg verloren. Ein Irrgarten mit abertausenden Möglichkeiten tun sich auf. Entweder wir erreichen unser Ziel über Umwege oder aber wir verlaufen uns. Vielleicht haben wir auch gar keine Ziele. Wir sehen 100 verschiedene Richtungen und wissen überhaupt nicht, wo wir eigentlich rauskommen wollen. Wie viel einfacher wäre es, wenn es einen Wegweiser gäbe, dem wir nur folgen müssten? Und den gibt es tatsächlich. Im Psalm 32, Vers 8 sagt Gott: Ich will dich unterweisen und dich lehren, den Weg, den du gehen sollst. Ich will dir raten. Mein Auge ist über dir. Was für ein Angebot. Das ist Gott, der unser ganzes Labyrinth überschaut, der uns sieht, wie wir durchs Leben irren. Ihm ist es nicht egal, wo wir einmal rauskommen. Im Gegenteil, er möchte uns zu einem sicheren Ziel führen. Zu ihm selbst.
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0: Schlechte Nachrichten kommen fast immer plötzlich. Gerade eben war die Welt noch in Ordnung und auf einmal ist alles anders. Boden auf und dann Free Fall. Vielleicht kann man die Geschichte noch irgendwie drehen. Da strampelt man sich ab, versucht noch was rumzureißen. Aber Fehlanzeige, durch diese Panikaktionen wird's oft nur noch schlimmer. Es gibt eine Story von einem, der das auch erlebt hat. Der erfuhr, dass es zu Hause Probleme gab und die ganze Familie darunter litt. Diese Situation hat unseren Freund total fertig gemacht. Da er zum engsten Mitarbeiterstab des Präsidenten der damaligen Weltmacht gehörte, hätte er nur seine Beziehungen spielen lassen müssen. Hat er aber nicht gemacht. Er verließ sich lieber auf eine andere Beziehung. Die zu der einflussreichsten Person, die wirklich alle Hebel in der Hand hat. Nämlich Gott. Also hat er gebetet. Nicht einfach so. Er hat sich sehr viel Zeit dafür genommen. Sogar auf sein Essen hat er verzichtet. Nur um Gott zu zeigen, dass es ihm echt ernst war. Und dann? Das Problem hatte sich nicht in Luft aufgelöst. Es war immer noch da. Aber eines war entscheidend. Gott war dabei. Und diese Grundlage gibt Frieden. Innere Zufriedenheit. Mit Gott kann man Spannungen aushalten, wenn sich etwas nicht sofort klärt. Das kannst auch du nacherleben. Sogar noch viel intensiver. Weil Gott uns in Jesus Christus ganz nah gekommen ist. Jesus hat Interesse an dir. Er will auch mit dir leben, dich halten und durchs Leben führen. Dieses Angebot gilt allen, die ihm total vertrauen. Ja, die sich bei ihm fallen lassen.
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0: Hoffnung? Ja, das ist total wichtig. Die braucht jeder Mensch. Bei einer Umfrage in der Fußgängerzone waren sich die Passanten alle einig. Hoffnung ist überlebenswichtig. Wer nicht hofft, hat aufgegeben, kämpft nicht mehr. Der resigniert in seiner Situation und geht unter. Aber was ist Hoffnung eigentlich? Oder anders gefragt, woran macht sich deine Hoffnung fest? Auch hier waren die Antworten der Befragten ziemlich ähnlich. Na, das ist eben ein Gefühl, dass es mal besser wird. Hoffnung ist also ein Gefühl, ein Vorsatz nicht aufzugeben. Nun, das klingt zwar toll, aber mal ehrlich, wenn Hoffnung nur ein Gefühl ist, dann kann sie doch nicht wirklich helfen, oder? Denn wie kann ein Gefühl die Situation verändern? Wenn Hoffnung wirklich helfen soll, dann muss sie sich an einem Objekt festmachen. Ein Beispiel. Stell dir vor, du bist verunglückt und hängst eingequetscht im Autowrack fest. In so einer Situation wird die Hoffnung ganz konkret. Du hoffst nämlich, dass die Feuerwehr informiert wird, schleunigst herbeieilt und dich rausschneidet. Das Objekt deiner Hoffnung ist also die Feuerwehr, weil nur die jetzt helfen kann. Aber wie ist das in deinem alltäglichen Leben? Wer kann dir da helfen? Wer hat die Macht, dich aus dem rauszuholen, in dem du gerade drin steckst? Und wer hat daran überhaupt Interesse? Gott, der Schöpfer dieser Welt, sagt in der Bibel: Denn ich weiß genau, welche Pläne ich für euch gefasst habe. Mein Plan ist, euch Heil zu geben und kein Leid. Ich gebe euch Zukunft und Hoffnung. Das steht in Jeremia 29, Vers 11. Was für eine Aussicht! Wenn du auf Gott deine ganze Hoffnung setzt, dann wird sie nicht mehr nur ein Gefühl oder ein Wunschdenken sein. Mit Gott an deiner Seite kannst du das Wort hoffnungslos aus deinem Wortschatz streichen.
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2: Kameras, wohin man schaut. Alle Geschäfte, öffentliche Plätze, Bahnhöfe, Flughäfen und sogar Toiletten werden überwacht. Denn Handy ist überall zu orten. Aufzeichnungen der Gespräche sind jederzeit möglich und deine Spuren im Internet gut nachzuvollziehen. Fingerabdrücke im Reisepass, GPS im Auto, bezahlt wird mit Kreditkarte. Sogar die computergestützte Gesichtserkennung ist keine Science-Fiction mehr. Klingt erstmal bedrohlich, soll aber nur zu unserem Schutz dienen. Doch manchmal stelle ich mir die Frage, was ist, wenn die Überwachung nicht zu meinem Schutz, sondern gegen mich eingesetzt wird, wenn Daten in die falschen Hände kommen und missbraucht werden? Wie abhängig bin ich eigentlich? Und vor allen Dingen von wem? Und was ist mit der Freiheit? Gibt's die überhaupt? Jesus unterhielt sich mal mit seinen engsten Freunden darüber. Wenn ihr bei dem bleibt, was ich euch gesagt habe, seid ihr wirklich meine Jünger. Dann werdet ihr die Wahrheit erkennen und die Wahrheit wird euch freimachen. Aber wovon freimachen? Jesus sagt weiter: Jeder, der sündigt, ist Sklave der Sünde. Wenn euch also der Sohn freimacht, seid ihr wirklich frei. Aha, dann bin ich also gar nicht absolut frei. Wenn ich ehrlich bin, muss ich Jesus recht geben. Oft tue ich Dinge, die ich eigentlich gar nicht tun will. Freunde belügen, andere beleidigen oder einfach gemein sein. Geht dir das auch so? Ich muss sie geradezu tun, weil ich unter der Sünde stehe, also ihr Sklave bin. Wie gut, dass Jesus jedem darüber die Augen öffnen möchte, auch dir. Du musst dich nur an ihn halten, dann erlebst du echte Freiheit und stehst nicht mehr unter dem Zwang zu sündigen. Na, das hat Jesus versprochen und dann kannst du auch gelassen in die Zukunft blicken. Denn die größte Sicherheit, die du bekommen kannst, hast du mit Gott an deiner Seite. Und das ist wahre Freiheit.

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1: Möchtest du berühmt sein? Immer auf dem Siegertreppchen stehen? Auf allen Titelseiten erscheinen und im Fernsehen auftreten? Vielleicht gehörst du ja zu denen, die denken, einmal prominent sein, einmal im Rampenlicht stehen, das wär's. Mit dem Ziel, jemand sein mit allen Mitteln, egal wie. Wie weit würdest du denn gehen? Welchen Preis würdest du bezahlen, nur um Anerkennung und Bestätigung zu finden? Wie viele Möchtegern-Promis hat es in den letzten Jahren schon gegeben, von denen heute niemand mehr spricht? Manch einer würde sicher alles geben, um nur mal für 15 Minuten in aller Munde zu sein. Aber ist es das wert? Wäre das ein Ziel, das erstrebenswert ist? Vor Gott zählt das alles nichts. Wir sollen uns nicht selber loben und auf die Schulter klopfen, weil wir vielleicht stark und reich sind. In der Bibel sagt Gott, Grund zu rühmen hat nur, wer mich erkennt und begreift, was ich will. Jeremia 9, Vers 23. Wir können uns also ein Bein ausreißen. Gott imponieren können wir damit nicht. Ihn interessiert allein unser Herz und ob wir an ihn glauben. Jesus selbst war bereit, einen hohen Preis zu zahlen, sein Leben am Kreuz. Das war keine fromme Show, sondern die einzige Möglichkeit, dich und mich mit Gott zu versöhnen. In der Welt der Stars und Sternchen strahlen viele nur kurzfristig auf. Dann sind sie wieder weg vom Fenster. Keiner denkt mehr an sie oder interessiert sich für sie. Längst sind andere Stars im Trend. Wie schnell wird man wieder rausgekickt? Nur bei Gott bleibst du im Spiel. Da musst du nichts beweisen, keine Mutprobe bestehen. Er will dich so wie du bist, echt und ohne Starallüren.
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0: Vor einiger Zeit habe ich Freunde in Nürnberg besucht. Eines Abends wollten wir mal die Führung mit einer Nachtwächterin erleben. Also machten wir uns auf den Weg, um die Stadt bei Nacht zu erkunden und schaurige Geschichten von Verbrechern und Henkern zu erfahren. Zum Schluss blies unsere Führerin in ein Horn und sang einige Strophen aus dem damals üblichen Nachtwächterlied. Dadurch signalisierte der Nachtwächter, wenn er abends seine Runden drehte, dass er noch munter war. Hier mal eine Kostprobe. Hört ihr, Leute, und lasst euch sagen, unsere Glock hat 10 geschlagen. 10 Gebote setzt Gott ein. Gib, dass wir gehorsam sein. Menschen wachen kann nichts nützen. Gott muss wachen, Gott muss schützen. Herr, durch deine Güte und Macht, schenk uns eine gute Nacht. Ich habe mich gefragt, ob sich die Nachtwächterin schon mal Gedanken darüber gemacht hat, was sie da allabendlich singt. Oder ob sie es lediglich vorträgt, um den Touristen altes Volksgut zu vermitteln? Mir fiel ein Vers aus der Bibel ein. Der steht in Psalm 127, Vers 1. Wenn der Herr nicht das Haus baut, so arbeiten umsonst die daran bauen. Wenn der Herr nicht die Stadt behütet, so wacht der Wächter umsonst. Ja, wie sehr mühen wir uns in vielen Dingen ab, verfolgen unsere eigenen Ideen, hängen unseren Träumen nach, bauen auf unser Ego, machen Pläne bis zum Abwinken. Wenn ich den Vers von gerade richtig verstehe, dann hat das alles keinen Wert, wenn Gott nicht im Mittelpunkt steht. Ich kann Gottes Hilfe in meinem Leben nur dann erleben, wenn ich auf ihn vertraue, wenn ich nach ihm und seinem Willen frage. Die Nachtwächter damals, die haben das begriffen. Auch wenn man mit ihnen Schutz und Sicherheit in Verbindung brachte, so sahen sie doch ihre menschlichen Grenzen und dass sie auf Gott angewiesen waren. Dieses Bewusstsein wünsche ich dir auch. Dass du weißt, dass du es allein im Leben nicht packst und dass du von Gott abhängig bist. Denn nur so kann dein Leben richtig gelingen.
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2: Steuersenkungen, Arbeit für alle, Kampf für die Interessen der kleinen Leute gegenüber den großen Konzernen, Versprechen, die ansprechen. Beim Wahlkampf zeigt sich jeder Kandidat von seiner besten Seite. Die Wahlkampagnen rufen den Wählern bessere Zeiten zu und jeder setzt seine Hoffnung auf denjenigen, der vermeintlich Bessere ist. Besser? Das heißt natürlich, wer die besseren Einstellungen hat und wer die besseren Ausblicke gibt. Ob nach der Wahl eingehalten wird, was vorher in leuchtenden Farben versprochen worden ist, das kann man nur hoffen. Und doch lehrt uns die Erfahrung, dass in der Politik oft viele schöne, bedeutungsvolle Worte gemacht werden und allzu oft nicht viel dahinter steckt. Denn es geht um viel mehr als nur darum, die Wähler zufriedenzustellen. Es geht um Einfluss, Beziehungen, Geld und Macht. Die Bibel redet auch vom Wahlkampf. Der zu vergebene Posten ist der Thron unseres Lebens. Die Kandidaten? Ego und Gott. Die Kampagne des Egos? Ich gebe dir alles, was du willst, befriedige dich genau dann, wann du es brauchst und gebe dir dein Leben voller Abenteuer und voller Freiheiten, die du dir wünschst. Das hört sich doch gut an, oder? Doch ohne es zu merken ist Mr. Ego eine Spielfigur seines besten Beraters, Sünde. Und der hat ihn voll im Griff, um ihn für seine Zwecke zu missbrauchen. Jemand hat mal gesagt, die Sünde verspricht viel, hält wenig und nimmt am Ende alles. Ist Mr. Ego vertrauenswürdig, wenn wir hinter die Kulissen schauen? Aber auch Gott hat eine Wahlkampagne. Und die lautet, ich gebe dir nur, was gut für dich ist. Ich kenne dich besser, als du dich selbst kennst. Ich weiß, was das Leben wirklich lebenswert macht. Und wie du es am besten meistern kannst. Ich werde dich nicht verurteilen, weil ich gnädig bin und zum Vergeben bereit. Ich habe ein Vermögen dafür bezahlt, damit ich dich ans sichere Ziel bringen kann. Und seine engsten Berater sind Liebe und Wahrheit. Wahltag ist heute. Und wen wählst du?

0: Alles klar?
1: Logisch.
0: Wirklich? Oder hast du das jetzt nur so dahergesagt? Vielleicht, weil du das immer sagst? Oder weil du einfach dein Innerstes nicht nach außen kehren magst? Bei Menschen aus Lateinamerika zum Beispiel ist es üblich, bei der Begrüßung stets zu fragen, ¿Cómo estás? Wie geht's, heißt das. Da ich lange Zeit mit einer Peruanerin zusammengelebt habe, wurde ich öfter Zeugin dieses Rituals. Allerdings wurde mir schnell klar, dass niemand wirklich an einer aufrichtigen Antwort interessiert war. Da muss man nur mal die Probe aufs Exempel wagen und antworten, nicht gut. Aber auch Deutsche sind oft mit so einer ehrlichen, negativen Antwort überfordert. Wie ist das bei dir? Hast du stets passende Floskeln parat und läufst tagtäglich mit verschiedenen Masken herum? Wer kennt dich wirklich? Wen lässt du hinter deine Fassade blicken? Vielleicht denkst du, dass die anderen dich sowieso nicht verstehen oder auslachen würden. Schon mal daran gedacht, dass du vor Gott immer echt und ehrlich sein kannst? Niemand kann ihm etwas vorspielen oder vortäuschen. Er kennt jeden und weiß genau, was sich in Kopf und Herz abspielt. In der Bibel schreibt jemand, ob ich sitze oder stehe, du weißt es. Aus der Ferne erkennst du, was ich denke. Ob ich gehe oder liege, du siehst mich. Mein ganzes Leben ist dir vertraut. Schon bevor ich rede, weißt du, was ich sagen will. Von allen Seiten umgibst du mich und hältst deine schützende Hand über mir. Psalm 139, die Verse 2 bis 5. Ich persönlich finde das nicht bedrohlich, sondern tröstend. Gott liebt auch dich und ist ernsthaft daran interessiert, wenn du Fragen oder Sorgen hast oder dir einfach nur zum Heulen zumute ist. Er wünscht sich nichts sehnlicher, als dass du dein Herz vor ihm ausschüttest. Er kann mit deinem nicht gut am besten umgehen und dir helfen.

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1: Douglas, Saturn, Sony, H&M, Levi's, Coca-Cola, McDonald's. Marken über Marken, Werbung über Werbung. Überall, wo man nur hinguckt. Jeder kennt und verbindet etwas mit den Logos und Slogans. Jedes Unternehmen hat sein Image, seine eigene Corporate Identity, mit der sie auf dem Markt auftreten. Geschickte Marketingstrategen schaffen Wiedererkennungseffekte in den Köpfen der Verbraucher. Und so prägen wir uns Bilder, Slogans und Werbesprüche ein. Jeder möchte die Konkurrenz toppen. Jeder möchte Marktführer sein. Millionen Euros fließen in Marktforschung, um Kunden im See der 1001 Möglichkeiten zu fischen. Ein Produkt will besser als das andere sein. Wenn wir diese Produkte alle hätten, müssten wir letztlich die glücklichsten, schönsten, modernsten, auffälligsten, begehrenswertesten und angesagtesten Menschen sein, die über diesen Planeten gehen. Vor etwas mehr als 2000 Jahren lebte ein Mann in Israel, der machte auch Werbung, aber auf eine ganz andere Art. Er war und ist bis heute, um in der Werbesprache zu bleiben, die lebende Litfaßsäule Gottes. Sein Slogan steht in der Bibel: Wer mich gesehen hat, hat den Vater, also Gott, gesehen. Aus Johannes 14, Vers 9. Soll heißen, wer Gottes Wesen und seine Botschaft an uns kennenlernen will, der muss sich Jesus Christus angucken. Jesus wickelt uns nicht mit billigen Sprüchen ein, die am Ende doch nicht halten, was sie versprechen. Sein Angebot anzunehmen heißt, ein verändertes Leben zu bekommen. Und zwar ein Leben nach seinen Vorstellungen. Schließlich hat er das Patent auf unser Leben. Und Jesus Christus weiß auch am besten, wie es funktioniert, damit wir im Alltag nicht untergehen. Wenn wir ihn in unser Leben lassen, dann empfinden uns andere vielleicht nicht unbedingt als die coolsten Menschen. Aber vielleicht erkennen sie irgendwann, dass wir mit Sicherheit zu denen gehören, die einen ewigen Grund haben, sich zu freuen. Und eine ewige Hoffnung, die einem keiner mehr nehmen kann.
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2: Höher, schneller, weiter. Spektakuläre Aktionen und Nervenkitzel, versprach ein Zirkus, der mit seinem waghalsigen Programm durch Deutschland tourte. Zwei Hochseilartisten sprangen oben auf dem dünnen Seil herum, ohne Netz und Sicherheitsleine. Alle hielten den Atem an. Dann passierte es. Die beiden verloren die Balance und stürzten in die Tiefe. Die Vorstellung wurde sofort beendet und die Artisten mit schweren Verletzungen ins Krankenhaus gebracht. Unsagbar mutig und alles ohne Absicherung, stark, hatte ein Zuschauer gemeint. Ob er das jetzt immer noch so stark findet? Ich frage mich, finden wir eigentlich nur noch Vergnügen im Leben, wenn der richtige Kick dabei ist? Etwas, das den Adrenalinspiegel in die Höhe treibt? Bungee-Jumping scheint doch schon ausgedient. Weitere, oft heftigere Kicks müssen her. Aber geht es denn überhaupt noch spektakulärer und atemberaubender? Ist nicht irgendwann die Grenze erreicht? Spüren wir eigentlich nur noch auf solche Weise, dass wir leben? Sind wir des Lebens so überdrüssig, dass wir Langeweile und innere Unruhe nur noch auf diese Art vertreiben? Irgendwann wollen wir immer mehr. Würden wir dann alles tun, um uns den Kick ins Leben zu holen? Jesus bietet dir kein waghalsiges Nervenkitzelprogramm. Er bietet dir Leben an, in ganzer Fülle. Ich bin gekommen, um dir Leben zu bringen und alles reichlich dazu, sagt Jesus Christus. Bei ihm gibt es keine Special Effects und Dauerberieselung. Bei Jesus gibt es das wahre, echte Leben. Und nur mit ihm ist es ein absolutes Highlight. Rund um die Uhr.
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3: Scheidung von zu Hause entdecke ich im Internet. Als ich die Seite anklicke, heißt es da: Scheidung online. Einfach, schnell und kostengünstig. Hier bekommen Sie eine Einschätzung der zu erwartenden Kosten für Ihre Scheidung. Informieren Sie sich und füllen Sie das Scheidungsformular aus. Wir erledigen dann kostengünstig alle nötigen Formalitäten. Also irgendwie erinnert mich das Ganze an ein Versandkaufhaus. Einfach und bequem bestellen, schnelle Lieferung, keine weitere Vertragsbindung. Naja, Galgenhumor lässt grüßen. Mach dir mal bewusst, die Hälfte aller Ehen in Deutschland geht den Bach runter. In diesen Tagen lese ich mal wieder von einem Promi-Paar, deren Ehe am Ende ist. Sie machen ihre mangelnde Zweisamkeit dafür verantwortlich. Originalton: Vielleicht waren wir viel zu viel für andere da und hatten zu wenig Zeit für uns selbst. Tja, also irgendwie verstehe ich die Welt nicht mehr. Wenn sie das erkannt und eingesehen haben, warum ändern sie es dann nicht? Warum geben sie auf? Warum gehen sie das nicht aktiv an, um ihre Ehe zu retten? Ist es nicht so, dass wir im Grunde genommen vor den Problemen davonlaufen, dass wir ziemlich schnell resignieren und dann alles hinschmeißen und hoffen, beim nächsten Partner würde alles besser? Als Freunde von mir geheiratet haben, meinte jemand auf ihrer Hochzeit: Ehe gleich Egoist und Egoist und in der Mitte das H für den Herrn, also für Jesus Christus. Da ist was dran, dachte ich. Wenn Jesus in der Mitte ist, dann läuft das Rad rund. Wenn es sich also um ihn dreht und wir uns nicht um uns selbst drehen. Für eine gelingende Ehe ist dieses Ehe-Rezept sicher sehr hilfreich. Laut Bibel nehme man also zum Beispiel: Streitet nicht miteinander und seid bereit, einander zu vergeben. Selbst wenn ihr glaubt, im Recht zu sein. Denn auch Christus hat euch vergeben. Das steht in Kolosser 3, Vers 13. Tja, jetzt müsste nur jeder den Wunsch haben, dieses Rezept auch anzuwenden.
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0: Hoffnung? Ja, das ist total wichtig. Die braucht jeder Mensch. Bei einer Umfrage in der Fußgängerzone waren sich die Passanten alle einig. Hoffnung ist überlebenswichtig. Wer nicht hofft, hat aufgegeben, kämpft nicht mehr. Der resigniert in seiner Situation und geht unter. Aber was ist Hoffnung eigentlich? Oder anders gefragt, woran macht sich deine Hoffnung fest? Auch hier waren die Antworten der Befragten ziemlich ähnlich. Na, das ist eben ein Gefühl, dass es mal besser wird. Hoffnung ist also ein Gefühl, ein Vorsatz nicht aufzugeben. Nun, das klingt zwar toll, aber mal ehrlich, wenn Hoffnung nur ein Gefühl ist, dann kann sie doch nicht wirklich helfen, oder? Denn wie kann ein Gefühl die Situation verändern? Wenn Hoffnung wirklich helfen soll, dann muss sie sich an einem Objekt festmachen. Ein Beispiel. Stell dir vor, du bist verunglückt und hängst eingequetscht im Autowrack fest. In so einer Situation wird die Hoffnung ganz konkret. Du hoffst nämlich, dass die Feuerwehr informiert wird, schleunigst herbeieilt und dich rausschneidet. Das Objekt deiner Hoffnung ist also die Feuerwehr, weil nur die jetzt helfen kann. Aber wie ist das in deinem alltäglichen Leben? Wer kann dir da helfen? Wer hat die Macht, dich aus dem rauszuholen, in dem du gerade drin steckst? Und wer hat daran überhaupt Interesse? Gott, der Schöpfer dieser Welt, sagt in der Bibel: Denn ich weiß genau, welche Pläne ich für euch gefasst habe. Mein Plan ist, euch Heil zu geben und kein Leid. Ich gebe euch Zukunft und Hoffnung. Das steht in Jeremia 29, Vers 11. Was für eine Aussicht! Wenn du auf Gott deine ganze Hoffnung setzt, dann wird sie nicht mehr nur ein Gefühl oder ein Wunschdenken sein. Mit Gott an deiner Seite kannst du das Wort hoffnungslos aus deinem Wortschatz streichen.
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2: Die meisten Leute sind mit ihrer Figur und dem eigenen Aussehen unzufrieden. Jeder zehnte Mann und jede dritte Frau denken über einen chirurgischen Schönheitseingriff nach. Der Traum, schöner zu sein, soll Wirklichkeit werden. Viele verzichten mittlerweile auf den Urlaub und sparen lieber für eine OP. Alternativ im aktuellen Angebot: Schönheitsoperationen als Hauptgewinn in Fernsehshows. Alles ist machbar. Nase verkleinern, Brust vergrößern, Fett absaugen, Ohren anlegen und Zähne weiß bleichen. Der Schönheitswahn hat uns erwischt. Wer möchte, kann sich einfach ummodellieren lassen. Keine uneffektiven Diäten mehr, kein kräfteraubender Ausdauersport. Die Schönheits-OP verspricht den Luxuskörper ganz ohne lästige Quälerei. Ist es ein Wunder, dass wir so mit unserem Körper umgehen? Wenn wir uns umschauen, begegnet uns doch in jedem Magazin und auf jeder Plakatwand das optimale Schönheitsbild. An jeder Ecke bekommen wir perfekte Menschen mit perfekten Idealmaßen serviert. In den USA ist es schon so weit, dass man nach der OP zum Beispiel wie Britney Spears aussehen kann. Und du? Willst du auch anders aussehen, weil du dich nicht so annehmen kannst, wie du bist? Hast auch du schon mal ernsthaft über eine Operation nachgedacht, weil du vielleicht von anderen wegen deines Aussehens verlacht wirst? Oder kennst du jemanden, der sich unbedingt operieren lassen möchte? Als Teenie wollte ich auch ein komplett anderer Mensch sein. Heute ist mir klar, dass ich meine Einzigartigkeit nicht zerstören möchte. Und deshalb kann ich folgenden wunderschönen Bibelvers so für mich annehmen. Herr, ich danke dir dafür, dass du mich so wunderbar und einzigartig gemacht hast. Großartig ist alles, was du geschaffen hast. Das erkenne ich. Psalm 139, Vers 14. Auch du bist von Gott entworfen, einzigartig geliebt und wertvoll in seinen Augen. Du bist ein wundervolles Unikat, ein Original Gottes.
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0: Wir befinden uns ca. 1200 Jahre vor Christus, im Land Israel. Seit 7 Jahren fallen immer wieder pünktlich zur Ernte Feinde ins Land ein und plündern alles leer. Die Israeliten verstecken sich dann immer, kauernd in Höhlen und Kellern. In einem dieser Verstecke steht ein junger Mann, Gideon. Er versucht, Korn zu dreschen, also die Spreu vom Weizen zu trennen. Eigentlich bräuchte er dazu Wind, aber er traut sich nicht nach draußen, weil dort die Feinde sind. Überhaupt ist Gideon nicht zu beneiden. Er ist der jüngste Sohn der sozial schwächsten Familie. Diese gehört dem kleinsten Stamm des Volkes an. Und außerdem wird das Volk seit 7 Jahren immer wieder überfallen. Geht's noch schlimmer? Plötzlich steht ein Engel vor Gideon und sagt zu ihm: Gott ist mit dir, du tapferer Held. Hä? Tapferer Held? Will sich der Engel über Gideon lustig machen? Wahrscheinlich hätte er sich selbst jeden anderen Titel gegeben, aber doch niemals tapferer Held. Doch wenn man die Geschichte weiterverfolgt, traf der Engel damit voll ins Schwarze. Aus dem verängstigten, sich versteckenden Getreidedrescher wurde einer der größten Feldherren. Gott sah in Gideon etwas, wovon Gideon wahrscheinlich nie zu träumen gewagt hätte. Es ist schon interessant. Wir schätzen uns völlig anders ein, als Gott uns sieht. Wie würdest du dich beschreiben? Feigling? Betrüger? Versager? Biest? Hässlich? Zu dick? Zu schlecht? Ungeliebt? Nicht gut genug? Wie denkt Gott wohl über dich? Mach dich auf die Suche nach der Antwort, wie Gott dich ganz persönlich sieht. Wer bist du für Gott? Und was bist du ihm wert? Gott ist mit dir, du tapferer Held, hört Gideon. Wer bist du, wenn Gott mit dir ist?
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2: Bitte drücken mir mal die Daumen. Ziemlich oft habe ich diesen Satz in den letzten Tagen gehört. Etliche alte Bräuche und Sätze sollen uns Glück bringen. Und so drücken sich viele die Daumen und schenken sich Maskottchen, um dem Glück ein wenig auf die Sprünge zu helfen. Aber was soll das bringen? Man kann sich doch nie sicher sein, ob das Ganze wirklich etwas nützt. Alles unberechenbar. Eine feste Hoffnung gibt es nicht. Letztendlich ist man immer nur auf Glück oder Zufall angewiesen. Zurück bleibt eine große Unsicherheit als fader Beigeschmack. Wenn die Bibel von Glaube spricht, meint sie kein unsicheres Gefühl. Der Glaube, der hier beschrieben wird, bezieht sich auf ein totales Vertrauen in Gott, in seine Zusagen. Gott möchte, dass wir uns allein auf ihn verlassen und dass wir uns immer an ihn wenden und ihn in unserem Alltag hineinholen. Wer an den lebendigen Gott glaubt und mit ihm lebt, rechnet auch fest mit ihm. Der vertraut darauf, dass Gott hilft, dass Gott handelt, dass Gott das Richtige tut. Wer eine Verbindung zu Gott hat, eine Beziehung, der weiß von einer Hoffnung, die nicht vage und willkürlich ist. Der weiß auch, die Daumen zu drücken. Allerdings die zum Beten.
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3: Ruf doch mal an. Der erste Griff nach dem Aufstehen geht zum Handy. Ob sich meine Freundin wohl schon wegen heute Abend gemeldet hat? Plötzlich klingelt das Telefon. Der Kumpel aus der Schule fragt, ob ich ihm meine neue CD ausleihen und mitbringen könne. Klar. Bevor ich aus dem Haus gehe, noch schnell die E-Mails gecheckt. Vielleicht habe ich ja wichtige Post, die ich sofort beantworten sollte. Was früher viel Zeit in Anspruch genommen hat, ist heute eine Sache von wenigen Sekunden. Wer schreibt denn heutzutage noch einen richtigen Brief, wo es doch per E-Mail so viel schneller geht? Oder man ruft mal eben schnell an. Kommunikation funktioniert heute einfach und bequem. Im Internet gibt es tausend und eine Möglichkeiten. In Communities wie StudiVZ, Facebook oder MySpace ist man verlinkt mit etlichen Freunden und solchen, die es werden könnten. Und das alles nur ein Klick weit entfernt. Hey, da fällt mir ein, die Kommunikation mit Gott ist ja auch so einfach. Eigentlich sogar noch viel einfacher und noch viel schneller als E-Mail oder SMS. In der Bibel sagt Gott, ruf mich an. Nun, das geht sogar ganz ohne Telefon oder Internet. Um Kontakt mit Gott zu haben, muss man auch nicht erst in eine Kirche oder ins Kloster gehen. Gott ist nur ein Gebet weit weg von jedem von uns. Egal zu welcher Zeit oder an welchem Ort. Gott wünscht sich, dass wir ihn kennenlernen und eine echte Freundschaft zu ihm aufbauen. Und wir können Gott auch reden hören, nämlich durch sein Wort, die Bibel. Darin hören wir, was Gott denkt, und wir sehen, wie er ist. Wir haben so viel Zeit, neue Leute zu treffen. Hoffentlich verpassen wir es nicht, den einen kennenzulernen, der uns gemacht hat, der uns liebt und uns besser kennt als wir uns selbst. Das könnte die Bekanntschaft deines Lebens werden. Ruf doch mal an!
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0: Sie haben gewonnen. Eine regelrechte Plage, diese Telefonanrufe diverser Hotlines. Kaum eine Woche vergeht, in der man nicht angeblich bei einem Preisausschreiben gewonnen hat oder für eine weiterführende Gewinnrunde nominiert wurde. Verständlich, dass die Zahl derjenigen steigt, die nach dem ersten herzlichen Glückwunsch verärgert den Hörer auf die Gabel knallen. Wer vertraute noch der Glaubwürdigkeit solcher Anrufe? Manchmal jedoch macht es Sinn, lieber etwas länger hinzuhören. Denn zwischen all dem Müll gibt es ab und zu einen Schatz. So zum Beispiel, wenn meine Frau am Telefon ist. Sie arbeitet in einem Büro für Erbenermittlung und teilt Menschen mit, wenn ein entfernter Verwandter gestorben ist und sie nun dessen Vermögen erben. Wer bei ihr auflegt und auch sonst keinen Kontakt will, dem entgeht mitunter sehr viel Geld. Vielen Menschen geht es in Bezug auf Gott ähnlich. Denn auch auf diesem Gebiet gibt es sehr viele Scharlatane, die mit den tollsten Versprechen locken und viele enttäuschen und betrügen. Kein Wunder, dass viele Menschen mit

Genau dazu möchte ich dich ermutigen. Lass dich von all den vielen Stimmen und Meinungen nicht abschrecken. Leg beim Stichwort Gott nicht genervt den Hörer auf, sondern hör erstmal genau hin. Mach dich auf die Suche nach ihm und entdecke, wie und wer er wirklich ist und dass du ihm vertrauen kannst.

plötzlich ein gewaltiger Sturm los. Die Jünger riefen voller Angst: Herr, hilf uns, wir gehen unter. Jesus antwortete: Warum habt ihr Angst? Dann bedrohte er den Wind und die Wellen. Sofort legte sich der Sturm.

Gott spricht: Ich sah, welchen Weg mein Volk ging, aber ich will es heilen und führen und wiederum trösten. Seinen Trauernden schaffe ich Lob auf den Lippen.

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1: Kapitel 1. Paulus und Silvanus und Timotheus der Gemeinde zu Thessalonich in Gott, dem Vater und dem Herrn Jesus Christus. Gnade sei mit euch und Friede. Wir danken Gott allezeit für euch alle und gedenken euer in unserem Gebet und denken ohne Unterlass vor Gott, unserem Vater, an euer Werk im Glauben und an eure Arbeit in der Liebe und an eure Geduld in der Hoffnung auf unseren Herrn Jesus Christus. Denn, liebe Brüder, von Gott geliebt, wir wissen, dass ihr erwählt seid. Denn unsere Predigt des Evangeliums kam zu euch nicht allein im Wort, sondern auch in der Kraft und in dem Heiligen Geist und in großer Gewissheit. Ihr wisset ja, wie wir uns unter euch gehalten haben um euretwillen. Und ihr seid unserem Beispiel gefolgt und dem des Herrn und habt das Wort aufgenommen unter vielen Trübsalen mit Freuden im Heiligen Geist, so dass ihr seid ein Vorbild geworden allen Gläubigen in Mazedonien und Achaia. Denn von euch aus ist erschollen das Wort des Herrn nicht allein in Mazedonien und Achaia, sondern an allen Orten ist euer Glaube an Gott bekannt geworden, so dass uns nicht Not ist, etwas zu sagen. Denn sie selbst berichten von uns, welchen Eingang wir bei euch gehabt haben und wie ihr euch bekehrt habt zu Gott von den Götzen, zu dienen dem lebendigen und wahren Gott und zu warten auf seinen Sohn vom Himmel, welchen er auferweckt hat von den Toten, Jesus, der uns von dem zukünftigen Zorn errettet. Kapitel 2. Denn ihr wisset selbst, liebe Brüder, wie es war, als wir zu euch kamen. Es geschah nicht ohne Kraft, sondern ob wir gleich zuvor gelitten hatten und geschmäht gewesen waren zu Philippi, wie ihr wisset, fanden wir dennoch in unserem Gott den freien Mut, bei euch das Evangelium Gottes zu sagen, unter viel Kampf. Denn unsere Predigt kam nicht aus trügerischem oder unlauterem Sinn, noch geschah sie mit List, sondern als Menschen, die Gott wert geachtet hat, sie mit dem Evangelium zu betrauen, so reden wir, nicht als wollten wir den Menschen gefallen, sondern Gott, der unsere Herzen prüft. Denn wir sind nie mit Schmeichelworten umgegangen, wie ihr wisset, noch mit versteckter Habsucht, Gott ist es Zeuge. Haben auch nicht Ehre gesucht von den Leuten, weder von euch noch von andern, ob wir uns wohl hätten wichtig machen können als Christi Apostel. Aber wir sind bei euch linde gewesen, gleich wie eine Mutter ihre Kinder pflegt. So hatten wir Herzenslust an euch und waren willig, euch mitzuteilen, nicht allein das Evangelium Gottes, sondern auch unser Leben, darum, dass wir euch lieb gewonnen hatten. Ihr erinnert euch doch, liebe Brüder, unserer Arbeit und unserer Mühe, denn Tag und Nacht arbeiteten wir, dass wir niemand unter euch beschwerlich wären und predigten unter euch das Evangelium Gottes. Des seid ihr Zeugen und Gott, wie heilig und gerecht und unsträflich wir bei euch, die ihr gläubig waret, gewesen sind. Denn ihr wisset, dass wir, wie ein Vater seine Kinder, einen jeglichen unter euch ermahnt und aufgerichtet und euch beschworen haben, dass ihr wandeln solltet würdig des Gottes, der euch berufen hat zu seinem Reich und zu seiner Herrlichkeit. Darum danken wir auch Gott ohne Unterlass, dass ihr das Wort göttlicher Predigt, als ihr es von uns empfinget, nicht aufnahmt als Menschenwort, sondern, wie es das in Wahrheit ist, als Gottes Wort, welches auch wirkt in euch, die ihr glaubet. Damit seid ihr, liebe Brüder, den gleichen Weg geführt worden wie die Gemeinden Gottes in Judäa, die in Christus Jesus sind, denn ihr habt eben dasselbe erlitten von euren Landsleuten, was jene von den Juden. Die haben den Herrn Jesus getötet und die Propheten, und haben uns verfolgt und gefallen Gott nicht und sind allen Menschen Feind. Und auf dass sie das Maß ihrer Sünden erfüllen alle Wege, wehren sie uns zu predigen den Heiden zu ihrem Heil. aber der Zorn ist schon über sie gekommen zum Ende hin. Wir aber, liebe Brüder, nachdem wir eine Weile von euch geschieden waren nach dem Angesicht, nicht nach dem Herzen, haben wir uns desto mehr gemüht, euer Angesicht zu sehen mit großem Verlangen. Darum wollten wir zu euch kommen, ich, Paulus, einmal und noch einmal, doch Satan hat uns gehindert. Denn wer ist unsere Hoffnung oder Freude oder unser Ruhmeskranz? Seid nicht auch ihr es vor unserem Herrn Jesus, wenn er kommt? Ihr seid ja unsere Ehre und Freude. Kapitel 3. Darum ertrugen wir es nicht länger und beschlossen, in Athen allein zurückzubleiben und sandten Timotheus, unseren Bruder und Diener Gottes am Evangelium Christi, euch zu stärken und zu ermahnen in eurem Glauben, dass nicht jemand weich würde in diesen Trübsalen. Denn ihr wisset selbst, dass wir dazu gesetzt sind. Denn schon als wir bei euch waren, sagten wir es euch voraus, dass wir Trübsale haben würden, wie es auch geschrieben ist, und ihr wisset. Darum habe ich's auch nicht länger ertragen und habe ihn gesandt, dass ich erführe euren Glauben, ob euch nicht vielleicht versucht hätte der Versucher und unsere Arbeit vergeblich würde. Nun aber ist Timotheus zu uns von euch gekommen und hat uns gute Botschaft gebracht von eurem Glauben und eurer Liebe, und dass ihr uns allezeit in gutem Andenken habt, und dass euch verlangt, uns zu sehen, wie denn auch uns nach euch. Dadurch haben wir, liebe Brüder, an euch Trost gewonnen in aller unserer Not und Trübsal durch euren Glauben. Denn nun sind wir wieder lebendig, wenn ihr feststehet in dem Herrn. Denn was für einen Dank können wir Gott vergelten euretalben für alle diese Freude, die wir an euch haben vor unserem Gott? Wir bitten Tag und Nacht gar sehr, dass wir sehen mögen euer Angesicht und zurechtbringen, was etwa eurem Glauben mangelt. Er selbst aber, Gott, unser Vater und unser Herr Jesus, richte unseren Weg zu euch. Euch aber lasse der Herr wachsen und immer völliger werden in der Liebe untereinander und gegen jedermann, wie auch wir sie zu euch haben, dass eure Herzen gestärkt werden und unsträflich seien in der Heiligkeit vor Gott, unserem Vater, wenn unser Herr Jesus kommt, samt allen seinen Heiligen. Kapitel 4. Weiter, liebe Brüder, bitten wir euch und ermahnen in dem Herrn Jesus, da ihr von uns empfangen habt, wie ihr sollt wandeln und Gott gefallen, was ihr ja auch tut, dass ihr darin immer völliger werdet. Denn ihr wisset, welche Gebote wir euch gegeben haben durch den Herrn Jesus. Denn das ist der Wille Gottes, eure Heiligung, dass ihr meidet die Unzucht, und ein jeglicher unter euch sein eigen Weib zu gewinnen suche in Heiligung und Ehrbarkeit, nicht in gieriger Lust wie die Heiden, die von Gott nichts wissen. Und dass niemand zu weit gehe und betrüge seinen Bruder in solcher Sache. Denn der Herr ist ein Rächer über das alles, wie wir euch schon zuvor gesagt und bezeugt haben. Denn Gott hat uns nicht berufen zur Unreinigkeit, sondern zur Heiligung. Wer dies nun verachtet, der verachtet nicht Menschen, sondern Gott, der seinen Heiligen Geist in euch gibt. Von der brüderlichen Liebe aber ist nicht Not, euch zu schreiben, denn ihr seid selbst von Gott gelehrt, euch untereinander zu lieben. Und das tut ihr auch an allen Brüdern, die in ganz Mazedonien sind. Wir ermahnen euch aber, liebe Brüder, dass ihr noch völliger werdet und ringet danach, dass ihr stille seid und dass eure schaffet und arbeitet mit euren Händen, wie wir euch geboten haben, auf dass ihr ehrbar wandelt gegen die, die draußen sind und niemandes bedürfet. Wir wollen euch aber, liebe Brüder, nicht im Ungewissen lassen über die, die da schlafen, auf dass ihr nicht traurig seid wie die anderen, die keine Hoffnung haben. Denn wenn wir glauben, dass Jesus gestorben und auferstanden ist, so wird Gott auch, die da entschlafen sind, durch Jesus mit ihm einherführen. Denn das sagen wir euch als ein Wort des Herrn, dass wir, die wir leben und übrig bleiben bis zur Ankunft des Herrn, werden denen nicht zuvorkommen, die entschlafen sind. Denn er selbst, der Herr, wird mit befehlendem Wort, mit der Stimme des Erzengels und mit der Posaune Gottes herniederkommen vom Himmel, und die Toten in Christus werden auferstehen zuerst. Danach wir, die wir leben und übrig bleiben, werden zugleich mit ihnen hingerückt werden in den Wolken, dem Herrn entgegen in die Luft, und werden so bei dem Herrn sein alle Zeit. So tröstet euch nun mit diesen Worten untereinander. Kapitel 5 Von den Zeiten aber und Stunden, liebe Brüder, ist nicht Not, euch zu schreiben, denn ihr selbst wisset genau, dass der Tag des Herrn wird kommen wie ein Dieb in der Nacht. Wenn sie sagen werden, es ist Friede, es hat keine Gefahr, dann wird sie das Verderben schnell überfallen, gleich wie der Schmerz ein schwangeres Weib, und werden nicht entfliehen. Ihr aber, liebe Brüder, seid nicht in der Finsternis, dass der Tag wie ein Dieb über euch komme. Denn ihr alle seid Kinder des Lichtes und Kinder des Tages. Wir sind nicht von der Nacht noch von der Finsternis. So lasset uns nun nicht schlafen wie die anderen, sondern lasset uns wachen und nüchtern sein. Denn die da schlafen, die schlafen des Nachts, und die da trunken sind, die sind des Nachts trunken. Wir aber, die wir des Tages sind, wollen nüchtern sein, angetan mit dem Panzer des Glaubens und der Liebe und mit dem Helm der Hoffnung auf das Heil. Denn Gott hat uns nicht gesetzt zum Zorn, sondern das Heil zu gewinnen durch unseren Herrn Jesus Christus, der für uns gestorben ist, auf dass wir, wachen oder schlafen, wir zugleich mit ihm leben sollen. Darum ermahnet euch untereinander und erbauet einer den andern, wie ihr auch tut. Wir bitten aber euch, liebe Brüder, erkennet an, die an euch arbeiten und euch vorstehen in dem Herrn und euch vermahnen. Habt sie besonders lieb um ihres Werkes willen. Haltet Frieden untereinander. Wir ermahnen aber euch, liebe Brüder, vermahnet die Unordentlichen, tröstet die Kleinmütigen, traget die Schwachen, seid geduldig gegen jedermann. Sehet zu, dass keiner Böses mit Bösem vergelte, sondern jaget allezeit dem Guten nach untereinander und gegen jedermann. Seid allezeit fröhlich, betet ohne Unterlass, seid dankbar in allen Dingen, denn das ist der Wille Gottes in Christus Jesus an euch. Den Geist dämpft nicht, Weissagungen verachtet nicht, prüfet aber alles und das Gute behaltet. Meidet das Böse in jeder Gestalt. Er aber, der Gott des Friedens, heilige euch durch und durch, und euer Geist ganz samt Seele und Leib müsse bewahrt werden unversehrt, unsträflich auf die Ankunft unseres Herrn Jesus Christus. Getreu ist er, der euch ruft, er wird's auch tun. Liebe Brüder, betet für uns. Grüßet alle Brüder mit dem heiligen Kuss. Ich beschwöre euch bei dem Herrn, dass ihr diesen Brief lesen lasset vor allen Brüdern. Die Gnade unseres Herrn Jesus Christus sei mit euch.
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1: Kapitel 1 Paulus und Silvanus und Timotheus, der Gemeinde zu Thessalonich in Gott, unserem Vater und dem Herrn Jesus Christus. Gnade sei mit euch und Friede von Gott, dem Vater und dem Herrn Jesus Christus. Wir müssen, liebe Brüder, Gott danken allezeit um euretwillen. So gebührt es sich. Denn euer Glaube wächst sehr und die Liebe eines jeglichen unter euch allen nimmt zu gegeneinander, so dass wir uns euer rühmen unter den Gemeinden Gottes wegen eurer Geduld und eures Glaubens in allen Verfolgungen und Trübsalen, die ihr erduldet. Dies zeigt an, dass Gott Recht richten wird und ihr würdig erachtet werdet des Reiches Gottes, für welches ihr auch leidet. Denn es ist recht, bei Gott Trübsal zu vergelten denen, die euch Trübsal antun, euch aber, die ihr Trübsal leidet, Ruhe zu geben mit uns, wenn nun der Herr Jesus sich offenbaren wird vom Himmel in Feuerflammen mit der Macht seiner Engel, Vergeltung zu üben an denen, die Gott nicht kennen wollen, und an denen, die nicht gehorsam sind dem Evangelium unseres Herrn Jesus. Die werden Strafe leiden, das ewige Verderben, fern von dem Angesicht des Herrn und von seiner herrlichen Macht, wenn er kommen wird, dass er herrlich erscheine bei seinen Heiligen und wunderbar bei allen Gläubigen an jenem Tage. Denn was wir euch bezeugt haben, das habt ihr geglaubt. Und deshalb beten wir auch alle Zeit für euch, dass unser Gott euch würdig mache der Berufung und vollende allen rechten Willen zur Güte und die Tat des Glaubens in Kraft, auf dass in euch verherrlicht werde der Name unseres Herrn Jesus und ihr in ihm, nach der Gnade unseres Gottes und des Herrn Jesus Christus. Kapitel

0: so dass er sich setzt in den Tempel Gottes und vorgibt, er sei Gott. Erinnert ihr euch nicht daran, dass ich euch solches sagte, da ich noch bei euch war? Und ihr wisset, was ihn noch aufhält, bis er offenbart werde zu seiner Zeit. Denn es regt sich bereits das Geheimnis des Frevels, nur das, der es jetzt aufhält, erst muss hinweggetan werden. Und alsdann wird der Frevler offenbart werden, welchen der Herr Jesus umbringen wird mit dem Hauch seines Mundes und wird ihm ein Ende machen durch seine Erscheinung, wenn er kommt. Denn der Frevler wird auftreten in der Macht des Satans mit allerlei lügenhaften Kräften und Zeichen und Wundern und mit allerlei Verführung zur Ungerechtigkeit bei denen, die verloren werden, weil sie die Liebe zur Wahrheit nicht angenommen haben zu ihrer Rettung. Darum sendet ihnen Gott auch kräftige Irrtümer, dass sie glauben der Lüge, auf das gerichtet werden alle, die der Wahrheit nicht geglaubt haben, sondern hatten Lust an der Ungerechtigkeit. Wir aber müssen Gott danken allezeit eurethalben vom Herrn, geliebte Brüder, dass euch Gott erwählt hat von Anfang zur Seligkeit, in der Heiligung durch den Geist und im Glauben an die Wahrheit, wozu er euch auch berufen hat durch unser Evangelium, auf das ihr gewinnet die Herrlichkeit unseres Herrn Jesus Christus. So stehet nun fest, liebe Brüder, und haltet an der Lehre, in der ihr durch uns unterwiesen seid, es sei durch Wort oder Brief. Er aber, unser Herr Jesus Christus und Gott, unser Vater, der uns hat geliebt und uns gegeben einen ewigen Trost und eine gute Hoffnung durch Gnade, der mache getrost eure Herzen und stärke euch in allem guten Werk und Wort. Kapitel 3. Weiter, liebe Brüder, betet für uns, dass das Wort des Herrn laufe und gepriesen werde wie bei euch, und dass wir erlöst werden von den verkehrten und argen Menschen, denn der Glaube ist nicht jedermanns Ding. Aber der Herr ist treu, der wird euch stärken und bewahren vor dem Argen. Wir haben aber das Vertrauen zu euch in dem Herrn, dass ihr tut und tun werdet, was wir euch gebieten. Der Herr aber richte eure Herzen zu der Liebe Gottes und zu der Geduld Christi. Wir gebieten euch aber, liebe Brüder, in dem Namen des Herrn Jesus Christus, dass ihr euch zurückzieht von jedem Bruder, der da unordentlich wandelt und nicht nach der Lehre, die ihr von uns empfangen habt. Denn ihr wisset, wie ihr uns sollt nachfolgen. Denn wir sind nicht unordentlich unter euch gewesen, haben auch nicht umsonst Brot von jemand genommen, sondern mit Arbeit und Mühe haben wir Tag und Nacht gewirkt, auf dass wir nicht jemand unter euch beschwerlich wären. Nicht darum, dass wir dazu nicht das Recht hätten, sondern damit wir uns selbst euch zum Vorbilde geben, uns nachzufolgen. Denn schon als wir bei euch waren, geboten wir euch, wenn jemand nicht will arbeiten, der soll auch nicht essen. Denn wir hören, dass etliche unter euch wandeln unordentlich und arbeiten nichts, sondern treiben unnütze Dinge. Solchen aber gebieten wir und ermahnen sie in dem Herrn Jesus Christus, dass sie mit stillem Wesen arbeiten und ihr eigen Brot essen. Ihr aber, liebe Brüder, lasst's euch nicht verdrießen, das Gute zu tun. Wenn aber jemand nicht gehorsam ist unserem Wort in diesem Brief, den merket euch und habt nichts mit ihm zu schaffen, auf dass er schamrot werde. Doch haltet ihn nicht als einen Feind, sondern vermahnet ihn als einen Bruder. Er aber, der Herr des Friedens, gebe euch Frieden allenthalben und auf allerlei Weise. Der Herr sei mit euch allen. Der Gruß mit meiner des Paulus Hand, das ist das Zeichen in allen Briefen, so schreibe ich. Die Gnade unseres Herrn Jesus Christus sei mit euch allen.
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3: Kapitel 1. Paulus, ein Apostel Christi Jesu.

0: Jesu nach dem Befehl Gottes, unseres Heilandes, und Christi Jesu, der unsere Hoffnung ist, dem Timotheus, meinem rechten Sohn im Glauben. Gnade, Barmherzigkeit, Friede von Gott, dem Vater, und unserem Herrn Jesus Christus. Du weißt, wie ich dich ermahnt habe, dass du zu Ephesus bliebest, als ich nach Mazedonien zog, und gebötest etlichen, dass sie nicht anders lehrten, auch nicht Acht hätten auf die Fabeln und Geschlechtsregister, die kein Ende haben und mehr Fragen aufbringen als Gehorsam gegen Gottes Ratschluss im Glauben. Die Hauptsumme aller Unterweisungen aber ist Liebe aus reinem Herzen und aus gutem Gewissen und aus ungefärbtem Glauben. Davon sind etliche abgeirrt und haben sich hingewandt zu unnützem Geschwätz, wollen der Schrift Meister sein und verstehen selber nicht, was sie sagen oder was sie so kühnlich behaupten. Wir wissen aber, dass das Gesetz gut ist, wenn es jemand recht braucht und weiß, dass dem Gerechten kein Gesetz gegeben ist, sondern den Ungerechten und Ungehorsamen, den Gottlosen und Sündern, den Unheiligen und Ungeistlichen, den Vatermördern und Muttermördern, den Totschlägern, den Unzüchtigen, den Knabenschändern, den Menschenhändlern, den Lügnern, den Meineidigen und wenn noch etwas anderes der gesunden Lehre zuwider ist. So sagt es das Evangelium von der Herrlichkeit des seligen Gottes, welches mir anvertraut ist. Ich danke unserem Herrn Christus Jesus, der mich stark gemacht und treu geachtet hat und gesetzt in das Amt, das ich zuvor war, ein Lästerer und ein Verfolger und ein Frevler. Aber mir ist Barmherzigkeit widerfahren, denn ich habe es unwissend getan im Unglauben. Es ist aber desto reicher geworden die Gnade unseres Herrn samt dem Glauben und der Liebe, die in Christus Jesus ist. Das ist gewisslich wahr und ein teuer wertes Wort, dass Christus Jesus gekommen ist in die Welt, die Sünder selig zu machen, unter welchen ich der Vornehmste bin. Aber darum ist mir Barmherzigkeit widerfahren, auf das an mir vornehmlich Jesus Christus erzeigte alle Geduld, zum Vorbild denen, die an ihn glauben sollten, zum ewigen Leben. Aber Gott, dem ewigen König, dem unvergänglichen und unsichtbaren, der allein Gott ist, sei Ehre und Preis in Ewigkeit. Amen. Diese Botschaft befehle ich dir an, mein Sohn Timotheus, nach den früheren Weissagungen über dich, auf dass du in ihrer Kraft eine gute Ritterschaft übest, und habest den Glauben und gutes Gewissen, welches etliche von sich gestoßen und am Glauben Schiffbruch erlitten haben. Unter ihnen ist Hymenäus und Alexander, welche ich habe dem Satan übergeben, dass sie in Zucht genommen werden und nicht mehr lästern. Kapitel 2. So ermahne ich nun, dass man vor allen Dingen zuerst tue Bitte, Gebet, Fürbitte und Danksagung für alle Menschen, für die Könige und für alle Obrigkeit, auf dass wir ein ruhiges und stilles Leben führen mögen in aller Gottesfurcht und Ehrbarkeit. Solches ist gut und angenehm vor Gott, unserem Heiland, welcher will, dass allen Menschen geholfen werde und sie zur Erkenntnis der Wahrheit kommen. Denn es ist ein Gott und ein Mittler zwischen Gott und den Menschen, nämlich der Mensch Christus Jesus, der sich selbst gegeben hat für alle zur Erlösung, dass solches zu seiner Zeit gepredigt würde. Dazu bin ich gesetzt als Prediger und Apostel, ich sage die Wahrheit und lüge nicht, als Lehrer der Heiden im Glauben und in der Wahrheit. So will ich nun, dass die Männer beten an allen Orten und aufheben heilige Hände ohne Zorn und Zweifel. Desgleichen, dass die Frauen in schicklichem Kleide mit Scham und Zucht sich schmücken, nicht mit Haarflechten und Gold oder Perlen oder köstlichem Gewand, sondern, wie sich's ziemt, den Frauen, die ihre Gottesfurcht bekunden wollen, mit guten Werken. Eine Frau lerne in der Stille mit aller Unterordnung. Einer Frau gestatte ich nicht, dass sie lehre, auch nicht, dass sie sich über den Mann erhebe, sondern sie sei stille. Denn Adam ist am ersten gemacht, danach Eva. Und Adam ward nicht verführt, das Weib aber ward verführt und ist der Übertretung verfallen. Sie wird aber selig werden dadurch, dass sie Kinder zur Welt bringt, wenn sie bleiben im Glauben und in der Liebe und in der Heiligung samt der Zucht. Kapitel 3. Das ist gewisslich wahr. Wenn jemand ein Bischofsamt begehrt, der begehrt ein köstlich Werk. Darum soll ein Bischof unsträflich sein, eines Weibes Mann, nüchtern, mäßig, sittig, gastfrei, geschickt zur Lehre, nicht dem Wein ergeben, nicht händelsüchtig, sondern gelinde, nicht zänkisch, nicht geldgierig, der seinem eigenen Hause wohl vorstehe, der seine Kinder im Gehorsam halte mit aller Ehrbarkeit. Denn wenn jemand seinem eigenen Hause nicht weiß vorzustehen, wie wird er die Gemeinde Gottes versorgen? Er sei kein Neuling, auf dass er sich nicht aufblase und dem Urteil des Teufels verfalle. Er muß aber auch ein gutes Zeugnis haben von denen, die draußen sind, auf dass er nicht geschmäht werde und falle in des Teufels Strick. Desgleichen die Diakone sollen ehrbar sein, nicht zweizüngig, nicht dem Wein ergeben, nicht schändlichen Gewinn suchen, sondern das Geheimnis des Glaubens in reinem Gewissen haben. Und dieselben erprobe man zuvor, danach lasse man sie dienen, wenn sie unsträflich sind. Desgleichen ihre Frauen sollen ehrbar sein, nicht Lästerinnen, nüchtern, treu in allen Dingen. Die Diakone lass einen jeglichen sein eines Weibes Mann, ihren Kindern wohl vorstehen und ihren eigenen Häusern. Welche aber ihren Dienst wohl ausgerichtet haben, die erwerben sich selbst ein gutes Ansehen und eine große Freudigkeit im Glauben an Christus Jesus. Solches schreibe ich dir und hoffe, bald zu dir zu kommen. Wenn es sich aber verzögert, dass du wissest, wie man wandeln soll in dem Hause Gottes, welches ist die Gemeinde des lebendigen Gottes, ein Pfeiler und eine Grundfeste der Wahrheit. Und kündlich groß ist das gottselige Geheimnis. Er ist offenbart im Fleisch, gerechtfertigt im Geist, erschienen den Engeln, gepredigt den Heiden, geglaubt in der Welt, aufgenommen in die Herrlichkeit. Kapitel 4. Der Geist aber sagt deutlich, dass in den letzten Zeiten werden etliche von dem Glauben abfallen und anhangen den verführerischen Geistern und Lehren böser Geister durch die Heuchelei der Lügenredner, die ein Brandmal in ihrem Gewissen haben. Sie gebieten, nicht ehelich zu werden und zu meiden die Speisen, die Gott dazu geschaffen hat, dass sie mit Danksagung empfangen werden von den Gläubigen und denen, die die Wahrheit erkennen. Denn alles, was Gott geschaffen hat, ist gut, und nichts ist verwerflich, was mit Danksagung empfangen wird. Denn es wird geheiligt durch das Wort Gottes und Gebet. Wenn du den Brüdern solches vorhältst, so wirst du ein guter Diener Christi Jesu sein, auferzogen in den Worten des Glaubens und der guten Lehre, bei welcher du immer da gewesen bist. Aber die ungeistlichen Altweiberfabeln weise ab, übe dich selbst aber in der Gottesfurcht. Denn die leibliche Übung ist wenig Nütze, aber die Gottesfurcht ist zu allen Dingen Nütze und hat die Verheißung dieses und des zukünftigen Lebens. Das ist gewisslich wahr und ein teuer wertes Wort. Denn dafür arbeiten und kämpfen wir, weil wir auf den lebendigen Gott hoffen, welcher ist der Heiland aller Menschen, sonderlich der Gläubigen. Solches gebiete und lehre. Niemand verachte deine Jugend, sondern sei ein Vorbild den Gläubigen im Wort, im Wandel, in der Liebe, im Glauben, in der Reinheit. Halte an mit Lesen, mit Ermahnen, mit Lehren, bis ich komme. Lass nicht außer Acht die Gabe in dir, die dir gegeben ist durch Weissagung mit Handauflegung der Ältesten. Dies lass deine Sorge sein, damit gehe um, auf dass dein Zunehmen allen offenbar werde. Hab Acht auf dich selbst und auf die Lehre, beharre in diesen Stücken. Denn wenn du solches tust, wirst du dich selbst retten und die dich hören. Kapitel 5. Einen Alten schilt nicht, sondern ermahne ihn als einen Vater, die jungen Männer als Brüder, die alten Frauen als Mütter, die jungen als Schwestern in aller Keuschheit. Ehre die Witwen, welche rechte Witwen sind. Wenn aber eine Witwe Kinder oder Enkel hat, so sollen diese lernen, zuerst im eigenen Hause gottesfürchtig zu leben und sich den Eltern dankbar zu erzeigen, denn das ist angenehm vor Gott. Das ist aber recht eigentlich eine Witwe, die einsam ist, die ihre Hoffnung auf Gott stellt und bleibt am Gebet und Flehen Tag und Nacht. Welche aber ihren Lüsten lebt, die ist lebendig tot. Solches gebiete, auf dass sie untadelig seien. Wenn aber jemand die Seinen, sonderlich seine Hausgenossen, nicht versorgt, der hat den Glauben verleugnet und ist ärger als ein Heide. Lass keine Witwe ausgewählt werden unter 60 Jahren und die da gewesen sei eines Mannes Weib und die ein Zeugnis habe guter Werke. Wenn sie Kinder aufgezogen hat, wenn sie gastfrei gewesen ist, wenn sie der Heiligen Füße gewaschen hat, wenn sie denen in Trübsal Handreichung getan hat, wenn sie allem guten Werk nachgekommen ist. Junge Witwen aber weise ab. Denn wenn sie ihrer Begier nachgeben, Christus zuwider, so wollen sie freien und haben dann das Urteil auf sich, dass sie die erste Treue gebrochen haben. Daneben lernen sie Müßiggang, wenn sie durch die Häuser laufen. Nicht allein aber sind sie faul, sondern auch geschwätzig und vorwitzig und reden, was nicht sein soll. So will ich nun, dass die jungen Witwen freien, Kinder gebären, haushalten, dem Widersacher keine Ursache geben zu lästern. Denn es haben sich schon etliche abgewandt dem Satan nach. Wenn aber einer gläubigen Frau Witwen anbefohlen sind, so versorge sie dieselben und lasse die Gemeinde nicht beschwert werden, auf dass die, so rechte Witwen sind, mögen genug haben. Die Ältesten, die gut vorstehen, die halte man zwiefacher Ehre wert, sonderlich die da arbeiten im Wort und in der Lehre. Denn es spricht die Schrift: Du sollst dem Ochsen, der da drischt, nicht das Maul verbinden, und ein Arbeiter ist seines Lohnes wert. Wider einen Ältesten nimm keine Klage an ohne zwei oder drei Zeugen. Die da sündigen, die weise zu Recht vor allen, auf dass sich auch die anderen fürchten. Ich bezeuge vor Gott und Christus Jesus und den auserwählten Engeln, dass du solches halten sollst ohne Vorurteil und nichts tust nach Gunst. Die Hände legen niemand zu bald auf, mache dich auch nicht teilhaftig fremder Sünden, halte dich selber rein, trinke nicht mehr nur Wasser, sondern brauche ein wenig Wein um deines Magens willen und weil du oft krank bist. Etlicher Menschen Sünden sind offenbar und gehen ihnen ins Gericht voran. Bei etlichen aber werden sie hernach offenbar. Desgleichen sind auch etlicher Menschen gute Werke zuvor offenbar, und die anderen bleiben auch nicht verborgen. Kapitel 6. Die Knechte, die unter dem Joch sind, sollen ihre Herren aller Ehre wert halten, auf daß nicht der Name Gottes und die Lehre verlästert werde. Welche aber gläubige Herren haben, sollen dieselben nicht weniger ehren, weil sie Brüder sind, sondern sollen ihnen um so mehr dienstbar sein, weil sie gläubig und geliebt sind und sich des Wohltuns befleißigen. Solches lehre und ermahne. Wenn jemand anderes lehrt und bleibt nicht bei den heilsamen Worten unseres Herrn Jesus Christus und bei der Lehre, die gemäß ist der Gottesfurcht, der ist aufgeblasen und weiß nichts, sondern hat die Seuche der Fragen und Wortkriege, aus welchen entspringt Neid, Hader, Lästerung, böser Argwohn, Schulgezänke solcher Menschen, die zerrüttete Sinne haben und der Wahrheit beraubt sind, die da meinen, Frömmigkeit sei ein Gewerbe. Es ist aber ein großer Gewinn, wer gottselig ist und lässet sich genügen. Denn wir haben nichts in die Welt gebracht, darum werden wir auch nichts hinausbringen. Wenn wir aber Nahrung und Kleider haben, so lasset uns genügen. Denn die da reich werden wollen, die fallen in Versuchung und Stricke und viel törichte und schädliche Lüste, welche die Menschen versinken lassen in Verderben und Verdammnis. Denn Habsucht ist eine Wurzel alles Übels. Wie etliche gelüstet hat und sind vom Glauben abgeirrt und machen sich selbst viel Schmerzen. Aber du, Gottesmensch, fliehe solches. Jage aber nach der Gerechtigkeit, der Gottesfurcht, dem Glauben, der Liebe, der Geduld, der Sanftmut. Kämpfe den guten Kampf des Glaubens. Ergreife das ewige Leben, dazu du berufen bist und bekannt hast das gute Bekenntnis vor vielen Zeugen. Ich gebiete dir vor Gott, der alle Dinge lebendig macht, und vor Christus Jesus, der unter Pontius Pilatus bezeugt hat das gute Bekenntnis, dass du haltest das Gebot unbefleckt, untadelig, bis auf die Erscheinung unseres Herrn Jesus Christus, welche uns wird zeigen zu seiner Zeit der Selige und allein Gewaltige, der König aller Könige und Herr aller Herren, der allein Unsterblichkeit hat, der da wohnt in einem Licht, da niemand zukommen kann, welchen kein Mensch gesehen hat noch sehen kann. Dem sei Ehre und ewiges Reich. Amen. Den Reichen in dieser Welt gebiete, dass sie nicht stolz seien, auch nicht hoffen auf den ungewissen Reichtum, sondern auf Gott, der uns alles reichlich darbietet, es zu genießen. Dass sie Gutes tun, reich werden an guten Werken, gerne geben, behilflich seien, sich selbst einen guten Grund legen aufs Zukünftige, auf dass sie ergreifen das wahre Leben. O Timotheus, bewahre, was dir anvertraut ist, und meide die ungeistlichen, losen Geschwätze und das Gezänke der fälschlich sogenannten Erkenntnis, zu welcher sich etliche bekennen und irren ab vom Glauben. Die Gnade sei mit euch.
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0: Kapitel 1. Paulus, ein Apostel Christi Jesu durch den Willen Gottes, nach der Verheißung des Lebens in Christus Jesus, meinem lieben Sohn Timotheus. Gnade, Barmherzigkeit, Friede von Gott, dem Vater, und Christus Jesus, unserem Herrn. Ich danke Gott, dem ich diene von meinen Voreltern her in reinem Gewissen, wenn ich ohne Unterlass dein Gedenke in meinem Gebet Tag und Nacht. Und mich verlangt, dich zu sehen, wenn ich denke an deine Tränen, auf dass ich mit Freude erfüllt würde. Denn ich erinnere mich des ungefärbten Glaubens in dir, welcher zuvor gewohnt hat in deiner Großmutter Lois und in deiner Mutter Eunike. ich bin aber gewiss auch in dir. Um solcher Ursache willen erinnere ich dich, dass du erweckest die Gabe Gottes, die in dir ist, durch die Auflegung meiner Hände. Denn Gott hat uns nicht gegeben den Geist der Furcht, sondern der Kraft und der Liebe und der Zucht. Darum so schäme dich nicht des Zeugnisses von unserem Herrn, noch auch meiner, der ich sein Gebundener bin, sondern leide mit mir für das Evangelium nach der Kraft Gottes. Er hat uns gerettet und berufen mit einem heiligen Ruf, nicht nach unseren Werken, sondern nach seinem eigenen Vorsatz und nach der Gnade, die uns gegeben ist in Christus Jesus vor der Zeit der Welt, jetzt aber offenbart durch die Erscheinung unseres Heilandes. Jesus Christus, welcher hat dem Tode die Macht genommen und das Leben und ein unvergänglich Wesen ans Licht gebracht durch das Evangelium, für welches ich gesetzt bin als Prediger und Apostel und Lehrer. Um dieser Ursache willen leide ich auch solches, aber ich schäme mich dessen nicht, denn ich weiß, an wen ich glaube, und ich bin gewiss, er kann mir bewahren, was mir anvertraut ist, bis an jenen Tag. Halte an dem Vorbilde der heilsamen Worte, die du von mir gehört hast, im Glauben und in der Liebe in Christus Jesus. Dies köstliche, anvertraute Gut bewahre durch den Heiligen Geist, der in uns wohnt. Das weißt du, dass sich von mir gewandt haben alle, die in der Landschaft Asien sind, unter welchen ist Phygellus und Hermogenes. Der Herr gebe Barmherzigkeit dem Hause des Onesiphoros. Denn er hat mich oft erquickt und hat sich meiner Kette nicht geschämt, sondern als er in Rom war, suchte er mich aufs Fleißigste und fand mich. Der Herr gebe ihm, dass er finde Barmherzigkeit bei dem Herrn an jenem Tage. Und wie viel er zu Ephesus gedient hat, weißt du am besten. Kapitel 2. So sei nun stark, mein Sohn, durch die Gnade in Christus Jesus. Und was du von mir gehört hast vor vielen Zeugen, das befiehl treuen Menschen an, die da tüchtig sind, auch andere zu lehren. Leide mit als ein guter Streiter Christi Jesu. Kein Kriegsmann verstrickt sich in Sorgen des alltäglichen Lebens, auf das er gefalle dem, der ihn geworben hat. Und wenn jemand auch kämpft, wird er doch nicht gekrönt, er kämpfe denn recht. Es soll der Ackermann, der den Acker baut, die Früchte als erster genießen. Merke, was ich sage. Der Herr aber wird dir in allen Dingen Verstand geben. Halt im Gedächtnis Jesus Christus, der auferstanden ist von den Toten aus dem Geschlechte Davids nach meinem Evangelium, für welches ich leide bis zu den Banden wie ein Übeltäter. Aber Gottes Wort ist nicht gebunden. Darum dulde ich alles um der Auserwählten willen, auf dass auch sie die Seligkeit erlangen in Christus Jesus mit ewiger Herrlichkeit. Das ist gewisslich wahr. Sind wir mitgestorben, so werden wir mitleben. Dulden wir, so werden wir mitherrschen. Verleugnen wir, so wird er uns auch verleugnen. Sind wir untreu, so bleibt er doch treu. Er kann sich selbst nicht verleugnen. Daran erinnere sie und bezeuge vor Gott, sie sollen nicht um Worte zanken, welches nichts nütze ist, als zu verwirren, die dazu hören. Befleißige dich, vor Gott dich zu erzeigen als einen rechtschaffenen und unsträflichen Arbeiter, der da recht austeilt das Wort der Wahrheit. Halte dich fern von ungeistlichem losen Geschwätz, denn das hilft denen, die es treiben, nur mehr zum ungöttlichen Wesen. Und ihr Wort frisst um sich wie der Krebs. Unter ihnen ist Hymenäus und Philetus, welche von der Wahrheit abgeirrt sind und sagen, die Auferstehung sei schon geschehen, und haben etlicher Glauben verkehrt. Aber der feste Grund Gottes besteht und hat dieses Siegel: Der Herr kennt die Seinen, und es trete ab von Ungerechtigkeit, wer den Namen des Herrn nennt. In einem großen Hause aber sind nicht allein goldene und silberne Gefäße, sondern auch hölzerne und irdene, etliche zu Ehren, etliche aber zu Unehren. Wenn nun jemand sich reinigt von solchen Leuten, der wird ein Gefäß sein zu Ehren, geheiligt, dem Hausherrn brauchbar und zu allem guten Werk bereitet. Fliehe die Lüste der Jugend, jage aber nach der Gerechtigkeit, dem Glauben, der Liebe, dem Frieden mit allen, die den Herrn anrufen aus reinem Herzen. Aber die törichten und unnützen Fragen weise ab, denn du weißt, dass sie nur Zank erzeugen. Ein Knecht aber des Herrn soll nicht zänkisch sein, sondern freundlich gegen jedermann, zum Lehren geschickt, der Böses ertragen kann und mit Sanftmut zurechtweise die Widerspenstigen, ob ihnen Gott etwa Buße gebe, die Wahrheit zu erkennen, und sie wieder nüchtern würden aus des Teufels Strick, von dem sie gefangen sind, zu tun seinen Willen. Kapitel 3. Das sollst du aber wissen, dass in den letzten Tagen werden greuliche Zeiten kommen. Denn es werden die Menschen viel von sich halten, geldgierig sein, ruhmredig, hofffertig, Lästerer, den Eltern ungehorsam, undankbar, gottlos, lieblos, unversöhnlich, Verleumder, zuchtlos, wild, ungütig, Verräter, Frevler, aufgeblasen, die Lüste mehr lieben als Gott, die da haben den Schein eines gottesfürchtigen Wesens, aber seine Kraft verleugnen sie. Solche meide. Zu diesen gehören, die hin und her in die Häuser schleichen und umgarnen die losen Weiber, die mit Sünden beladen sind und von mancherlei Lüsten umgetrieben, immerdar lernen und nimmer zur Erkenntnis der Wahrheit kommen. Gleicherweise wie Jannes und Jambres dem Mose widerstanden, so widerstehen auch diese der Wahrheit. Menschen mit zerrütteten Sinnen, untüchtig zum Glauben. Aber sie werden's in die Länge nicht treiben, denn ihre Torheit wird offenbar werden jedermann, gleich wie es auch bei jenen geschah. Du aber bist nachgefolgt meiner Lehre, meiner Weise, meiner Meinung, meinem Glauben, meiner Langmut, meiner Liebe, meiner Geduld, meinen Verfolgungen, meinen Leiden, welche mir widerfahren sind zu Antiochien, zu Ikonion, zu Lystra. Welche Verfolgungen ertrug ich da, und aus allen hat mich der Herr erlöst. Und alle, die gottesfürchtig leben wollen in Christus Jesus, müssen Verfolgung leiden. Mit den bösen Menschen aber und Betrügern wird's je länger, je ärger. Sie verführen und werden verführt. Du aber bleibe in dem, was du gelernt hast und dir vertraut ist, da du ja weißt, von wem du gelernt hast. Und weil du von Kind auf die heilige Schrift weißt, die dich unterweisen kann zur Seligkeit durch den Glauben an Christus Jesus. Denn alle Schrift, von Gott eingegeben, ist Nütze zur Lehre, zur Aufdeckung der Schuld, zur Besserung, zur Erziehung in der Gerechtigkeit, dass ein Mensch Gottes sei vollkommen, zu allem guten Werk geschickt. Kapitel 4. So ermahne ich dich inständig vor Gott und Christus Jesus, der da kommen wird, zu richten die Lebendigen und die Toten, und bei seiner Erscheinung und seinem Reich. Predige das Wort. Stehe dazu, es sei zur Zeit oder zur Unzeit. Weise zurecht, drohe, ermahne mit aller Geduld und Lehre. Denn es wird eine Zeit sein, da sie die gesunde Lehre nicht leiden werden, sondern nach ihren eigenen Lüsten werden sie sich selbst Lehrer aufladen, wonach ihnen die Ohren jücken, und werden die Ohren von der Wahrheit wenden und sich zu den Fabeln kehren. Du aber sei nüchtern allenthalben, leide willig, tu das Werk eines Predigers des Evangeliums, richte dein Amt redlich aus. Denn ich werde schon geopfert, und die Zeit meines Abscheidens ist vorhanden. Ich habe den guten Kampf gekämpft, ich habe den Lauf vollendet, ich habe Glauben gehalten. Hinfort ist mir bereit die Krone der Gerechtigkeit, welche mir der Herr, der gerechte Richter, an jenem Tage geben wird, nicht mir aber allein, sondern auch allen, die seine Erscheinung liebhaben. Befleißige dich, dass du bald zu mir kommst, denn Demas hat mich verlassen und diese Welt liebgewonnen und ist nach Thessalonich gezogen, Crescens nach Galatien, Titus nach Dalmatien. Lukas ist allein bei mir, Markus nimm zu dir und bringe ihn mit dir, denn er ist mir nützlich zum Dienst. Tychikus habe ich nach Ephesus gesandt. Den Mantel, den ich zu Troas ließ bei Karpus, bringe mit, wenn du kommst, und die Bücher, sonderlich die Pergamente. Alexander, der Schmied, hat mir viel Böses bewiesen. Der Herr wird ihm vergelten nach seinen Werken. Vor dem hüte du dich auch, denn er hat unseren Worten sehr widerstanden. Bei meinem ersten Verhör stand mir niemand bei, sondern sie verließen mich alle. Es sei ihnen nicht zugerechnet. Der Herr aber stand mir bei und stärkte mich, auf dass durch mich die Verkündigung reichlich geschähe und alle Heiden sie hörten. So ward ich erlöst aus des Löwen Rachen. Der Herr aber wird mich erlösen von allem Übel und mir aushelfen zu seinem himmlischen Reich. Ihm sei Ehre von Ewigkeit zu Ewigkeit. Amen. Grüße Priska und Aquila und das Haus des Onesiphoros. Erastus blieb zu Korinth. Trophimus aber ließ ich zu Milet krank. Sieh nur zu, dass du vor dem Winter kommst. Es grüßt dich Eubulus und Pudens und Linus und Claudia und alle Brüder. Der Herr sei mit deinem Geiste. Die Gnade sei mit euch.
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0: Psalm 76. Gott, der furchtbare Richter. Ein Psalmlied Asafs, vorzusingen beim Saitenspiel.
1: Gott ist in Juda bekannt, in Israel ist sein Name herrlich. So erstand in Salem sein Zelt und seine Wohnung in Zion. Dort zerbricht er die Pfeile des Bogens, Schild, Schwert und Streitmacht. Du bist herrlicher und mächtiger als die ewigen Berge. Beraubt sind die Stolzen und in den Schlaf gesunken, und allen Kriegern versagen die Hände. Von deinem Schelten, Gott Jakobs, sinken in Schlaf Ross und Wagen. Furchtbar bist du. Wer kann vor dir bestehen, wenn du zürnest?